0: englische Songs. Aber wer ja weiß, der weiß auch, dass das Format damals mit mir gestartet hat vor, wann haben wir damit angefangen, im Oktober?
1: Nee, die erste Ausgabe muss im Dezember 2024 gewesen sein. Ne?
0: Genau.
1: Da war noch einiges los hier mit Weihnachtsmarkt, daran kann ich mich noch gut erinnern. Ja,
0: schlimm.
1: Wie gesagt, viel englischsprachig, auch mal ein bisschen was Spanisches hatte ich dabei, aber größtenteils wirklich auf Englisch. Und dann hast du, lieber Fabian, mal gesagt, du möchtest auf jeden Fall mindestens ein Song pro Sendung auf Deutsch haben.
0: Yes.
1: Denn deutschsprachige Songs sind einfach underrated.
0: Ja, es sind super deutsche Songs. Ich höre generell super gern deutsche Lieder. Aber tatsächlich höre ich diesen Interpreten relativ selten. Es geht nämlich um Udo Lindenberg, der mit seinem wunderschönen Song Horizont aus dem natürlich Deutschrock, der 1987 veröffentlicht wurde.
1: So ist es richtig.
0: Und zwar im Zuge auch des Musicals, was ja 2011 wurde es nochmal neu aufgenommen, im Zuge des Musicals, nämlich Hinterm Horizont geht's weiter auf, so hieß der Song damals, für das Musical Hinterm Horizont, was ja über Udo Lindenbergs Leben auch ging. Und dort wurde der Song ja nochmal neu aufgenommen. Und es ist ein wunderschöner Song und den hören wir uns jetzt auch direkt an. Und damit wünsche ich viel Spaß mit Udo Lindenberg und Horizont.

0: Original Oldies mit Udo Lindenberg und Horizont. Der gute Udo, der feiert ja im Mai 2026 runden Geburtstag. Und zwar, Fabian, wird er 80 Jahre. Da sagt man mal schon mal Happy Birthday im Voraus, ausnahmsweise mal. Das ist ja doch ganz schön besonders. Und schwupp ist man mal 80. Und es gibt ja auch ein Album, was Udo als Geschenk überreicht wird. Nämlich mit Songs von ihm, die aber von anderen Künstlern allesamt gecovert wurden. Also Neuauflagen. Auch ganz interessant.
1: Ja.
0: So, alles Gute, Udo. Und die nächste Künstlerin, die steht schon in den Startlöchern bei Original Oldies. Nämlich wurde diese Dame in die Rock'n'Roll Hall of Fame aufgenommen letztes Jahr. Nämlich Cyndi Lauper, die 1989 ihr drittes Studioalbum veröffentlichte, nämlich A Night to Remember. Und da hatte sie ihren letzten richtig großen Hit drauf, nämlich I Drove All Night. Und da kommt ihr Gesang richtig zugute. Das ist ein Song, wo sie relativ tief singt für ihren Stimmumfang. Aber es klingt richtig klasse. I Drove All Night von Cyndi Lauper um 15.26 Uhr bei Original Oldies live bei Lübeck FM. Schön, dass ihr mit dabei seid.

0: Ja, Cyndi Lauper mit I Drove All Night. Wunderschöne Stimme, wunderschöner Song. Und jetzt geht's direkt weiter mit den Pet Shop Boys. Finn.
1: Genau, die Pet Shop Boys, die habe ich noch nie gespielt bei Original Oldies und jetzt ist es soweit. Ein britisches Duo aus dem Elektropop, aus Neil Tennant und Chris Lowe bestehend. Und sie haben sich 1981 gegründet und Mitte der 80er wurden sie sehr bekannt mit Songs wie West End Girls, It's a Sin, Go West und natürlich auch Suburbia. Und Suburbia wird es gleich geben. Und viele fragen sich, worum geht es in diesem Track eigentlich? Es thematisiert die Langeweile, Gewalt und Hoffnungslosigkeit in Vorstädten, vor allem bei jungen Leuten. Düstere Szenen sind zu hören, zum Beispiel Hundegebell, was man ja am Anfang und Ende des Songs hört. Und dann fühlt man sich gleich in diese fast schon dystopische Atmosphäre hineinversetzt. Und das haben die Pet Shop Boys wunderbar zum Ausdruck gebracht. Hier ist Suburbia von den Pet Shop Boys.

0: Original Oldies mit Fabian Strauß und Finn Honnef und natürlich mit den Pet Shop Boys und Suburbia. 15.35 Uhr, wir sind schon in der zweiten Hälfte der heutigen XXL-Nachmittagssendung von 14 bis 17 Uhr. Einen schönen Mittwochnachmittag wünschen wir euch. Der nächste Interpret nennt sich Peter Gabriel und Fabian, du weißt ganz sicher, in welcher Band er früher war.
1: Ja, denn früher noch in den 70ern oder auch teils noch in den 60ern ja. Auch noch, war Teil der weltbekannten Band Genesis.
0: Genesis, jawohl. In der frühen Phase, wo sie sich noch auf Progressive Rock fokussiert haben, danach sind sie ja mit Phil Collins eine ganz andere Schiene gegangen. Und Peter Gabriel hat nach seinem Ausstieg bei Genesis eine Solokarriere begonnen. Und was ganz witzig ist, er hat die ersten vier Alben nicht besonders betitelt. Sie hießen einfach Peter Gabriel. Am Ende Peter Gabriel 1, 2, 3 und 4. Er hat den Alben einfach keinen Namen gegeben. Dazu kam auch noch, dass er nicht auf dem Cover zu sehen sein wollte, sodass man ihn nur in Teilen oder verschwommen oder wie auch immer sah, nur nicht scharf und ganz. Und ja, das erste Album, Peter Gabriel One sozusagen, da sieht man ihn in einem Auto sitzen, wo Regenwasser auf der Windschutzscheibe ist und somit sieht man sein Gesicht nur sehr verschwommen, so wie er es eben wollte. Und man merkte ganz klar, Peter Gabriel serviert keine 0815-Kost. Das hört man schon am Titel des ersten Songs, der hieß nämlich Moribund the Burgermeister. Ein sehr kurioser Titel. Und Fabian, du schaust schon so ungläubig.
1: Ja, aber auch aus einem anderen Grund. Na? Ich gucke die ganze Zeit bei den Songs von Genesis, weil ich die ganze Zeit das Gefühl habe, dass es einen Song gibt, ein sehr bekannter von Genesis, und mir fällt der Name gerade nicht ein.
0: Oh, da gibt's einige.
1: Ja.
0: Also die meisten Bekannten sind ja unter Phil Collins entstanden, aber es gab so viele. The Lamb Lies Down on Broadway zum Beispiel, ein ganz toller. Ja. Aber zurück zu Peter Gabriel. Auf dem ersten Soloalbum war ein Song drauf, da war ganz sonnenklar, das muss der Hit werden. Und zwar Salisbury Hill. Aktuell wie immer. Und den hört ihr jetzt. Salisbury Hill aus den 70er Jahren. Peter Gabriel in Solo.

0: Salisbury Hill von Peter Gabriel, ein fantastischer Künstler. Und der nächste Interpret ist ebenso grandios. Und Fabian stellt ihn euch vor, bitte.
1: Ja, das ist mein Name. Hallöchen. Mhm. Und mir geht es darum, nämlich um Billy Idol mit Eyes Without a Face, zu Deutsch Augen ohne Gesicht, aus dem Jahr 1984. Habe ich mal nicht verlesen. Ja, aus dem April 1984 kam dieser Song raus. Geschrieben von Billy Idol und Steve Stevens. Auch schöner Name.
0: Auf jeden Fall.
1: Da wurde sich echt lang hingesetzt. Und Pop, Rock und New Wave. Also einmal alles dabei, was in den 80ern da irgendwie groß war. Und natürlich einmal der Fabian Fun Fact. Nämlich der Song wurde in den Electric Lady Studios in New York City aufgenommen. Das ist nämlich ein Studio oder eine Studiokette mit drei Studios, die von Jimi Hendrix gegründet worden sind.
0: Ach cool.
1: 1970 sind die von Jimi Hendrix gegründet worden und sind da von drei aneinander getrennten Studios in New York da untergebracht,
0: sagen genau. wir mal so. Und da wurde gute Musik gemacht, wie ich höre.
1: Unter anderem auch, wie wir sehen, von Billy Idol, aber auch Warner Bros. Hat das zum Beispiel auch finanziell unterstützt und da bestimmt auch ein paar Sachen aufgenommen.
0: Och, das denke ich doch.
1: Ja, denke ich auch mal. Aber was da vor allem jetzt auch aufgenommen wurde, ist Eyes Without a Face, also Augen ohne Gesicht von Billy Idol. Und den hören wir uns jetzt an.
0: Aus dem Album Rebel Yell. Viel Spaß wünschen wir euch.

Ihr hört Lübeck FM und ebenso Billy Idol mit Eyes Without a Face. Original Oldies live aus dem Studio vom offenen Kanal Lübeck mit Fabian Strauß und Finn Honnef. Bis 17 Uhr senden wir noch für euch. Whitesnake ist die nächste Band. Diese wurde 1978 gegründet vom ehemaligen Deep Purple Sänger David Coverdale. Nach dem Ausstieg von ihm aus der Band gründete er eben Whitesnake und zunächst haben sie Bluesrock gespielt, bevor sie sich eher auf Hardrock konzentriert haben. Here I Go Again ist wohl der bekannteste Song und den gibt es jetzt für euch. Here I Go Again von Whitesnake.

0: So klingt die Band Whitesnake mit Here I Go Again. Die zweite Stunde der heutigen Sendung wird abgeschlossen mit einem deutschen Song. Einen haben wir noch für euch mit einer grandiosen Rock-Einlage. Und Fabian erzählt uns jetzt, welcher Song es ist. Es ist eine sehr bekannte Künstlerin.
1: Ich wollte gerade sagen, eine der bekanntesten deutschen Künstlerinnen wahrscheinlich jemals, zumindest von der damaligen Zeit, wenn man mal die ganzen Sängerinnen heutzutage mal rauslässt. Die kennt man natürlich auch. Und zwar geht's um die wunderbare Nena mit ihrem Song Nicht 99 Luftballons. Der ist, finde ich, meiner Meinung nach etwas overplayed mittlerweile. Sondern der andere Song, der auch fast zu overplayed ist, nämlich Irgendwie, Irgendwo, Irgendwann. Was kann man dazu eigentlich großartig sagen? Der Song kam 1984 raus, am 10. September und gehört zur guten alten deutschen Welle. Mhm. Dementsprechend auch viel dazugeholt und ich würde sagen, eine kleine Liste. Nämlich wurde das natürlich sehr oft gecovert, unter anderem von Herbert Grönemeyer, Max Raab, Gildo Horn oder auch Otto Walkes. Mhm. Oder auch 2021 von Giovanni Zarella und Pietro Lombardi, ganz unter dem Motto, jetzt kommt mein wunderbares Italienisch, solo per noi tutto quello che tu vuoi, si sarai, si sarò, si sarà.
0: Sehr schön.
1: Dankeschön. Und ich würde gerne noch einmal ein paar Leute erwähnen, nämlich habe ich den Link von Livestream gerade mal ein bisschen rumgeschickt und ich grüße an der Stelle, ich grüße Brahma, ich grüße Leon, Rose, Nala und alle anderen, die dem Link gefolgt sind. Ihr seid die Besten. Danke, dass ihr hier zuhört, wenn ich hier mit Finn euch Musikwissen in die Ohren spreche.
0: Aber ja.
1: Musikwissen ist nicht das Einzige, was wir können. Wir können auch Musik und jetzt spielen wir Musik, nämlich Nena mit Irgendwie, Irgendwo, Irgendwann.

Hier ist Lübeck FM mit Nena und irgendwie, irgendwo, irgendwann. Einer der besten Songs aus der neuen deutschen Welle. Original Oldies, Ausgabe Nummer 12 ist hier mit Fabian Strauß und Finn Honnef mit der XXL Nachmittagsshow von 14 bis 17 Uhr. Und wir gehen jetzt rein. Es ist genau 16 Uhr und wir starten die letzte Stunde mit einer Band, die sich The Eagles nennt, eine der bekanntesten Rockbands aller Zeiten. Sie waren so unglaublich erfolgreich und ihr hört sie jetzt mit New Kid in Town. Viel Spaß wünschen wir euch.

0: Ach ja, was ein wunderschöner Song. End of the Line war das.
1: Nicht ganz, kommt nämlich gleich.
0: Ich habe gerade eben gefragt. Du hast meine Frage nicht verstanden.
1: Also bitte, das war New Kid in Town von The Eagles. Eine tolle Rockband, die ja schon, die ja wirklich unglaubliche Erfolge hatte. So viele Millionen verkaufte Platten. Unglaublich. Und die nächste unglaubliche Band ist...
0: Na? Traveling Wilburys.
1: Die sind die Traveling Wilburys mit eben The End of the Line. Und die Traveling Wilburys sind eine Supergroup, multinational, bestehend aus unter anderem George Harrison von den Beatles, Jeff Lynne vom Electric Light Orchestra, Tom Petty von der Band The Heartbreakers und dann noch Bob Dylan sowie Roy Orbison. Die Band bestand für 2 Jahre von 1988 bis 1990. Sie haben 2 Studioalben veröffentlicht und ihr wohl bekanntester Song ist End of the Line, der einfach unvergessen ist. Die Traveling Wilburys bei Original Oldies.

Hier ist Lübeck FM mit Original Oldies live bei Lübeck FM. Ihr hörtet die Traveling Wilburys mit End of the Line. Es ist gleich 16.09 Uhr und wenn ihr gerade im Feierabendverkehr steckt, dann wünsche ich euch eine gute und sichere Heimfahrt und noch eine schöne Zeit mit Original Oldies mit Fabian und mit Finn heute bis 17 Uhr. Die nächste Band nennt sich The Emotions, ein amerikanisches Gesangstrio, das zwischen 1969 und 1985 mit insgesamt 29 Singles und 9 Alben in den Billboard R&B-Charts regelmäßig platziert war und zu den führenden weiblichen R&B-Acts der 70er Jahre gehörte. Best of My Love ist der größte Hit der Band aus dem Jahr 1977 und den bekommt ihr jetzt zu hören. Wir wünschen euch viel Spaß mit The Emotions und Best of My Love.

0: The Emotions mit Best of My Love aus dem Jahr 1977. Wir machen weiter mit 80er Vibes und da stellt euch Fabian den nächsten Track vor. Bitte sehr.
1: Ja, 80er, fast 90er schon, denn im 6. Februar 1989 erklingte der Song Good Thing von den FYCs, von den Fang Yang Cannibals, das erste Mal die Ohren. Obwohl, das stimmt eigentlich gar nicht. Mhm. Denn 2 Jahre vor der Veröffentlichung der Single sangen nämlich die Fang Yang Cannibals im Jahr dann 1987 den Song in einem Film. Nämlich im Film Tin Man, dessen Regisseur Barry Levinson, den kennt man, das ist Oscar-Regisseur für Rain Man, falls dir der Film wieder was sagt. Also auf jeden Fall Oscar-Preisträger.
0: Ja, haben wir wieder was gelernt.
1: Ja, wurde der Song in dem Film Tin Man gespielt. Mhm. Und das war schon 2 Jahre davor und da wussten schon sowohl der Regisseur als auch die Bandmitglieder, dass dieser Song echt gar nicht so schlecht ist. Und das finden wir auch. Und deswegen ist er hier. Und deswegen spielen wir den jetzt. Good Thing von Fang Yang Cannibals von den FYCs. Ich wünsche viel Spaß.

0: Ja, Good Thing von den Fine Young Cannibals. Was ein guter Song. Und Fine Young Cannibals, was ein seltsamer Name. Man könnte auch sagen, ein sehr freakier Name. Und da kommen wir direkt schon zum nächsten Song.
1: Es ist wirklich super freaky und den Super Freak, den gibt es jetzt von Rick James. Ein sehr wichtiger Track für den Funk, 1981 erschienen. Und Rick James ist ein Singer-Songwriter aus der Stadt Buffalo, aus New York, aus den USA. Und es ist wirklich ein Signature-Song von Rick James. Und die Melodie, die kennt man. Vor allem, wenn man Can't Touch This von MC Hammer aus den 90er Jahren kennt. Denn das ist genau dieselbe Melodie. Und die stammt im Original eben von Rick James. Super Freak, viel Spaß mit dieser Funknummer aus dem Jahr 1981.

0: Rick James mit Super Freak. Hier ist Lübeck FM mit Original Oldies live bei Lübeck FM mit Finn Honnef und Fabian Strauß um genau 16.22 Uhr. Bis 17 Uhr sind wir noch da und wir wünschen euch eine schöne Zeit, egal wo ihr seid, egal was ihr macht. Schön, dass ihr zuhört. Und Fabian, du bist jetzt wieder dran mit unserem nächsten Song.
1: Ja, wenn mein Mikrofon an ist. Danke dir.
0: Jetzt.
1: So, ich werde jetzt nämlich einen Song vorstellen, nämlich Hold the Line von Toto. Einer der Songs, die auf jeden Fall in meinen Top 10 Songs drin sind, wenn es um ikonische Intros geht, weil das ist in diesem Song auf jeden Fall der Fall. Der Song kam raus 1978. Genau, auf der B-Seite, beziehungsweise auf einer Schallplatte, auf der B-Seite war Taking It Back und es war die erste Single von dieser unglaublich erfolgreichen Band.
0: Mhm.
1: Und ich möchte einmal kurz was vorlesen, nämlich der Gitarrist Steve Lukather hat nämlich in einem Interview mal erzählt, wie das war, als der Song mal im Radio lief. Das erste Mal nämlich. Und da hat er hier nämlich gesagt, ich zitiere: meine Mutter hat mich angerufen und sagt, schalte mal KLOS an, oder Carlos, wird wahrscheinlich ein alter Radiosender gewesen sein, ja, in den Staaten. Und da lief der Song Hold the Line. Und ich habe angefangen, im Haus in meiner Unterwäsche rumzulaufen und zu schreien, ich bin im Radio. Und meine Frau saß daneben und hat sich totgelacht. Es war einfach geil.
0: Eine unvergessliche Geschichte, würde ich mal sagen.
1: Super, dass ich das noch so gefunden habe. Und dieser Song ist auch einfach ein wunderbar toller Song, den wir uns jetzt anhören. Toto mit Hold the Line.
0: Viel Spaß.

einfach unverkennbar. Toto mit Hold the Line bei Original Oldies live bei Lübeck FM. Mit Fabian Strauß und mit mir, Finn Honnef. Hallo, schön, dass ihr zuhört. Bis 17 Uhr senden wir noch live. Und wenn ihr, liebe Hörer, mal einen Musikwunsch habt für meine Show oder Kritik oder Lob oder irgendwas anderes, dann könnt ihr gerne eine Mail senden an folgende Adresse: sendung.originaloldies@gmail.com. Original Oldies bitte zusammengeschrieben. Oder alternativ sucht ihr meinen Namen Finn Honnef auf Facebook und schreibt mir was über Messenger. Ich freue mich über jede Nachricht. Und hier geht es weiter mit Oldies für euren Feierabend. Heute am Mittwoch, den 6. Mai. Und Status Quo darf natürlich nicht fehlen. Es gibt ihren Song What You're Proposing. Inhaltlich geht es um einen beziehungstechnischen Konflikt bzw. ein Machtspiel zwischen zwei Personen. Ein sehr grooviger Song, und den gibt es jetzt für euch voll und ganz ausgespielt. Hier ist Status Quo.

Es ist 16.33 Uhr und ihr habt eben gerade Status Quo gehört mit What You're Proposing. Die letzte halbe Stunde der heutigen XXL-Nachmittagsshow ist angebrochen. Original Oldies. Und da wollen wir noch natürlich ein paar wunderbare Oldies spielen. Und der nächste stammt von einer Band, die aus Birmingham stammt, das ELO, das Electric Light Orchestra, die Pop und Rock gespielt haben, zusammen mit Arrangements aus der Klassik. Und Streicherinstrumente hat man auch sehr häufig gehört. Aber sie können auch Rock'n'Roll, das beweisen sie im Track Rock'n'Roll is King. Und den gibt es jetzt. Viel Spaß mit dem ELO.

0: Bisschen. Ramalama, bamalama,
1: Rock'n'Roll is King. Rock'n'Roll is King vom Electric Light Orchestra. Hier ist Lübeck FM mit Original Oldies. Live aus dem OK Lübeck am 6. Mai. Und hier in Lübeck ist die Sonne nicht zu sehen. Und dazu waren wir doch eigentlich in den letzten Tagen höhere Temperaturen gewohnt. Naja, es hilft nichts. Dafür könnt ihr euch jetzt nach Kuba versetzen mit dem Conga, der gleich folgen wird. Denn der Conga-Tanz stammt nämlich ursprünglich aus Kuba und ist eng mit dem Karneval und afrikanischen Traditionen verbunden und hat sich aus dem Straßentanz zu einer echten Kultur entwickelt. Und zum Song Conga, der stammt von Gloria Estefan zusammen mit der Miami Sound Machine 1985 rausgekommen. Und Gloria war zu dem Zeitpunkt schon ein Superstar in Südamerika und in Europa, hat man den Namen schon mal gehört. Aber mit der Conga gelang der Durchbruch und das absolut zu Recht. Gloria Estefan zusammen mit Miami Sound Machine und Conga.

0: Ja, Conga von Gloria Estefan und Miami Sound und der Miami Sound Machine. Was ein wunderbarer Song. Und ich bin hier auch ein bisschen passend gekleidet, muss man dazu sagen.
1: Würde ich sagen, du mit deinem Seiden-Hawaii-Hemd.
0: Das Seiden-Hawaii-Hemd, das ist sehr wichtig, dass es aus Seide besteht. Ist das Erste. Und ich finde, das fühlt sich übrigens sehr toll an. Deswegen, ich feiere das sehr. So, wir kommen zum nächsten Song.
1: Ja, bitte.
0: Und zwar von der Band Supertramp, der Song Take the Long Way Home. Der kam im Oktober 1979 in den USA raus und ist ein guter Song. Ein Progressive Rock Song von der Band Supertramp, welches im Studio The Village Recorder aufgenommen wurde in Los Angeles, California. Und wir kommen wieder zum Fabians Fun Fact. Dieses Studio sagt einem jetzt relativ wenig. Aber in diesem Studio wurden unglaublich viele Filmsongs aufgenommen, unter anderem für Filme wie Ace Ventura, ein Comedy-Film mit Jim Carrey, The Simpsons, Toy Story 2, The X-Files, Wall-E und auch Avatar zum Beispiel, also Avatar 2, der zweite Film. Also richtig, richtig viele geile Filmlieder wurden da produziert.
1: Und auch genreübergreifend, da ist ja alles dabei.
0: Da ist alles dabei. Und unter anderem auch Progressive Rock in den frühen Jahren 1979. Supertramp, Take the Long Way Home. Viel Spaß mit dem Song.

von Supertramp, Take the Long Way Home. Und das ist auch das Motto von Fabian und mir in gut 12 Minuten. Dann endet der Spaß schon für heute. Und wir haben noch 2 wunderbare Oldies für euch. Und der vorletzte Song stammt von einem schottischen Singer-Songwriter, nämlich Al Stewart. Year of the Cat werdet ihr hören. Im Juli 1976 als Single veröffentlicht und von einem gewissen Toningenieur namens Alan Parsons aufgenommen. Platz 8 der Billboard Hot 100 war drin und bis heute ist dieser Song äußerst bekannt und ist ein schöner Mix aus Folk Rock und Classic Rock und ich habe mir gedacht, der muss mal wieder im Radio gespielt werden. Es ist einfach ein wunderschöner Track. Al Stewart mit Year of the Cat. Bitteschön.

0: Und Miaus sind wir. Das war Years of the Cat von Al Stewart. Und nun die schlechte Nachricht an diesem Tag. Jetzt kommt der letzte Song der heutigen Sendung.
1: Genau, alles Gute muss mal ein Ende haben. Auch eine dreistündige XXL-Nachmittagssendung mit Fabian Strauß und mit Finn Honneff. Original Oldies, Ausgabe Nummer 12. Und wir haben noch einen Song zum Schluss. Und man kann sagen, wir hören so auf, wie wir angefangen haben. Nämlich mit
0: Whitney hat Husten.
1: Whitney Houston, die tolle Sängerin. Und was gibt es Besseres zum Schluss als One Moment in Time zu spielen? Dieser Song wurde ursprünglich für die Olympischen Sommerspiele 1988 veröffentlicht. Die waren nämlich in Boston und im Jahr 1989 hat sie eine Grammy-Nominierung bekommen und leider nicht gewonnen, aber der Song ist bis heute einfach unvergessen. Und tja, das sind die letzten musikalischen Takte für heute. Das nächste Mal könnt ihr mich hören am Samstag wieder, den 16. Mai. Und ja, letzte Worte noch, bevor die Musik einsetzt. Jetzt kommt Herr Strauß und ist nochmal am Mikrofon und berichtet was.
2: Fehlinformationen werden hier verbreitet. Die waren in Seoul, die Sommerspiele,
1: also
2: nicht in Boston.
1: Sowas. Und mit dieser Information können wir abschließen. One Moment in Time. So. Hat's dir Spaß gemacht, Fabian?
0: Ja, es war schön, mal wieder hier im Radiostudio zu sein und eine Live-Sendung zu machen. Das habe ich lange nicht mehr gemacht.
1: Von daher, Finn und Fabian sagen tschüss, schönen Nachmittag euch.
0: Auf Wiedersehen.

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1: Verantwortlich für Düsse-Senn ist der Geschäftsführer von den Schleswig-Holsteinischen Heimatbund, Benjamin Abel und Molfsee.
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0: Ihr hört Lud und Düdlich. 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
0: Das Wetter für morgen, Donnerstag, der 7. Mai. An Donnerstag wies sich Blankenthal längere Sonnenschein, ob mal die Wolken an Heven. Städten wies Treck ob mal wolkige Abschnitt durch. An den meisten Ört blifft das aber durch. Bloß Hehl für Inkelt kann dat mal in Lütten Schuhe geben. Dat Thermometer wies Werten von 14 Grad an Fehmarnsund und bis zu 17 Grad in Elmshorn. Dotto pust in Schwacken bit Mortigen an der Ostsee lauter auch in Böen opfrischen Nordost bit Ostwind. De wiederen Wetteraussichten. An Friedach ist dat hell bit wulkig, dat blüfft zumeist ruhig und de meiste Sünn kriegt de Lüt an der Ostsee af. 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
1: Sendeverantwortlich für die folgende Sendung ist Thomas Borowski. Hallo und herzlich willkommen zu einer neuen Ausgabe der Förderrunde. Mein Name ist Nico Christiansen und ich habe die Ehre, in der kommenden Stunde wieder mit den Vertretern der Parteien aus dem Schleswig-Holsteinischen Landtag über zwei Themen der aktuellen Sitzungswoche zu reden. Und dafür für das erste Thema mit dabei für die CDU ist Rasmus Flöge.
2: Guten Abend.
1: Für Bündnis 90 Die Grünen Nelly Waldeck.
3: Moin.
1: Für die SPD ist Marc Timmer da.
4: Moin.
1: Für die FDP Herr Buchholz.
5: Hallo.
1: Und für den SSW Sibylla Nitsch.
6: Hi.
1: Ja, meine Damen und Herren, es ist kein neues Thema. Wir haben mit Kostensteigerungen aktuell zu kämpfen in ganz vielen verschiedenen Bereichen. Und über einen Bereich davon wollen wir jetzt sprechen, nämlich den ÖPNV. Auch hier gibt es durch verschiedene Gründe immer weiter explodierende Kosten. Und das ist natürlich vor allem da ein Problem, wo der ÖPNV, zum Beispiel Busverbindung, überhaupt nicht so gut ausgebaut sind, meistens auf dem Land. Und deswegen hat die Koalition gesagt, naja, darüber sollten wir mal reden in einer Aktuellen Stunde, denn die Busverbindungen in Schleswig-Holstein, die dürfen nicht zum Erliegen kommen. Die Menschen sind darauf angewiesen und deswegen wollen wir darüber reden. Herr Timmer.
2: Ja, als Vertreter der SPD muss ich sagen, dass die Aktuelle Stunde deshalb ins Leben gerufen worden ist von uns, nicht weil wir Alarm schlagen, wir tun es auch, aber vor allen Dingen der Schleswig-Holsteinische Landkreistag hat Alarm geschlagen. Die Kosten für die Busverbindungen sind in den Kreisen seit 2019 auf insgesamt 160 Millionen Euro angestiegen. Das ist eine Verfünffachung. Seit 2024 sind die Gelder des Landes eingefroren. Und da sieht man schon eine gewisse Diskrepanz, die entsteht. Und deshalb auch der klare Hinweis des Schleswig-Holsteinischen Landkreistages, dass das so nicht weitergehen kann, sondern umgeändert werden kann. Und gleichzeitig spricht die Koalition im Landtag, also Schwarz-Grün, von Mobilitätsgarantie, von anderen Sachen in dem Zusammenhang. Und da sieht man dann eine weitere Diskrepanz. Und das wollen wir thematisieren in der Aktuellen Stunde morgen.
1: Herr Buchholz.
4: Na, und wir erwarten zu diesem Thema, weil die Problemlage ist ja von Herrn Kollegen Timmer richtig beschildert, das normale Lamento der Koalitionsfraktion, die dann sagen, Berlin muss mehr Geld geben. Und wenn das alles ist, was diese Landesregierung noch zu sagen hat, dann ist das wenig. Denn wir sehen, dass der ÖPNV hier insgesamt im Lande ausblutet. Man ist ja mal gestartet mit hehren Vorstellungen wie Mobilitätsgarantie und anderen Themen, die man im Lande verwirklichen will. In Wahrheit erleben wir, dass der Wirtschaftsminister Schienenverkehre streicht und die Kreise jetzt Busverbindungen wahrscheinlich streichen müssen, wenn sich nicht Mittel auffinden lassen, den ÖPNV nachhaltig zu finanzieren. Und da ist auch das Land in der Verantwortung und kann sich da nicht rausstehlen.
1: Frau Nitsch.
3: Ja, ganz klare Sache. Der Landkreistag hat einen Hilferuf gestartet. Und zwar ist das ja passiert auf der Vollversammlung. Bei der Vollversammlung oder als der Landkreis getagt hat, wurden auch die verkehrspolitischen Sprecher der Fraktionen eingeladen. Das, was bemerkenswert dabei ist, wenn man auch so eine massiv große Koalition hat, dass die Koalitionsfraktionen nicht vertreten waren. Der Minister war dort, aber anders als gewohnt gab es kein Gelächter und keinen Beifall, weil der Minister dort vor Ort vor den Kreispräsidenten und den Vertretern des Landkreistages tatsächlich nur auf Berlin gezeigt hat, seine eigene Verantwortung nicht wahrgenommen hat. Und das werden wir morgen in der Debatte auch herausarbeiten, weil es gibt auf jeden Fall ganz klar zwei Punkte, die auch das Land betreffen. Das ist einmal die Dynamisierung, die bereits angesprochen worden ist, die ist eingefroren worden. Da könnte das Land wenigstens einen kleinen Anteil tun an der Situation, die wirklich verheerend ist in den Kreisen, nämlich diese 1,8% wieder einführen. Und die zweite Sache ist, dass das Land mit seinem Energiewende- und Klimagesetz festgelegt hat, dass die Kreise, also die Aufgabenträger, ihre Busse umstellen müssen auf klimaneutrale Antriebe. Aber der Punkt ist, sie setzen es im Gesetz fest, aber liefern keine Förderung. Und das sind ganz klar zwei Punkte, wo das Land agieren muss und wo das Land die Verantwortung hat, damit diese Krise im ÖPNV sich nicht weiter ausweitet.
2: Ja, die Situation ist richtig beschrieben worden.
5: Das Land Schleswig-Holstein deckelt die Mittel für den ÖPNV in den Kreisen seit 2025. Wir sind nicht in der Lage, die Preissteigerungen als Land Schleswig-Holstein zu bezahlen. Das Land befindet sich nach wie vor in einer schwierigen Fahrwasser, was die Haushalte angeht. Genauso im Übrigen wie Kreise, Kommunen und der Bund. Deshalb das Fingertipping, ein anderer muss dafür einspringen, das wird nicht zum Erfolg führen. Und bei uns in der CDU sind ja auch viele in der CDU-Landtagsfraktion Kommunalpolitiker, ob Kreistagsabgeordnete, Gemeindevertreter, die jetzt genau darüber diskutieren, was passiert, dass möglicherweise Busverkehr eingestellt wird. Das ist mit der Lage in unserem Land eben zu begründen. Und insofern muss man an dieser Stelle ein Stück um Verständnis bitten. Und von mir werden Sie das nicht hören, dass ich sage, Berlin muss bezahlen, sondern ich bin ja nicht nur im Wirtschaftsausschuss, sondern auch im Finanzausschuss, wir können mehr Geld derzeit nicht mobilisieren, auch wenn es wünschenswert wäre. Auf der anderen Seite will ich gerne darauf hinweisen, dass mit der Einführung des Deutschlandtickets für den Schülerverkehr natürlich auch eine deutliche Ausweitung der Nutzungsmöglichkeiten für die Schülertickets jedem zur Verfügung steht. Das heißt, nicht nur auf den Schulbuslinien, sondern deutschlandweit, auch in den Ferien. Das kann man vielleicht auf der anderen Seite als Pluspunkt verwenden. Die Situation ist nicht einfach, keine Frage. Das wird auch nicht vom Tisch gewischt. Aber so einfach zu sagen, das Land müsse jetzt mehr Geld bezahlen, das funktioniert eben auch nicht.
1: Frau Waldeck.
6: Ja, ich erkenne die Situation an und ich konnte an dem Tag nicht, aber es ist ja nicht so, dass ich nicht vorher von der Situation schon mitbekommen habe. Auch wir haben viele Kreistagsabgeordnete, die regelmäßig darauf hinweisen, wie schwierig die Lage ist. Und es ist ein riesiges Dilemma, das wir haben, dass sowohl im Zug als auch im Busverkehr die Energiekosten maximal gestiegen sind. Das Thema haben wir seit 2022. Wir haben damals über Notkreditmittel hohe Gelder an die Kreise gezahlt, um Energiekostensteigerungen abzufedern. Da gab es Zahlungen. Da war ich durchaus teilweise überrascht, weil genau dieses Thema, wer schafft sich eigentlich klimaneutrale Busse an, da gab es durchaus einige Kreise, die haben das Geld vom Land in Dieselbusse investiert. Das führt dann schon auf meiner Seite auch zu Verwunderung. Aber ungemein, die Lage ist so, wie sie ist. Die Frage ist jetzt, bestellen wir Zug oder bestellen wir Busverkehre ab? Und wir haben hier dramatische Diskussionen gehabt vor anderthalb Jahren, als wir einzelne Nachtzugverkehre abbestellt haben, die ich auch falsch fand, aber weil wir unter gleichbleibenden Mitteln sagen mussten, unter Energiekostensteigerung, was wollen wir abbestellen, solange es keine zusätzlichen Steuereinnahmen gibt. So, und wir haben an die Kreise zusätzliche Gelder gegeben, unter anderem für das Bildungsticket. Das ist eine freiwillige Leistung. Wir erstatten Ersatzzahlungen für das Deutschlandticket in Höhe von 50 Millionen Euro. Also es ist schon durchaus so, dass die Landesmittel am öffentlichen Personennahverkehr in Schleswig-Holstein massiv gestiegen sind in den letzten 3-4 Jahren. Aber es reicht eben nicht, um all das, was wir leisten müssten, aufzufangen. Und dann stelle ich mir durchaus manchmal die Frage, weil es ja gleich auch wieder in Richtung Opposition geht, wo soll denn das Geld herkommen? Welche Vorschläge gibt es da? Denn wir hatten Dramatik zu den Zugverkehren, zu den Busverkehren, zu dem Bildungsbereich, in dem es Kürzungen gab, zu dem Polizeibereich, in dem es keine Kürzung gab, aber trotzdem die Forderung nach mehr Ausgaben. Und auf der anderen Seite, als ich mal gesagt habe, vielleicht müssten wir mal über eine Art Umlagefinanzierung diskutieren, da haben alle gesagt, auf gar keinen Fall. Also dann ist schon so ein bisschen die Frage, wo landet man denn am Ende? Und dann finde ich noch das Ehrlichste zu sagen, wir können gerade nicht mehr leisten. Das ist das, auf das man sich gerade einigen kann. Über andere Vorschläge wäre ich sehr gespannt.
1: Frau Nitsch.
7: Ja, Frau Waldeck, man muss ja dazu sagen, dass diese Vorschläge, die Sie machen, die machen Sie an den sozialen Medien, nicht im Parlament. Also Ihr Vorschlag für so eine Abgabe für Mobilität, die haben Sie bei Social Media gemacht, das verfolgen wir dann mit und freuen uns darüber oder Sie geben das an die Presse, aber es wird ja nicht im Parlament gemacht, da müssen wir uns ja auch mal einig drüber werden. Also wir müssen ja über diese Punkte reden, wenn wir in den Haushaltsverhandlungen sind und es geht ja auch nicht darum, dass die Opposition nicht anerkennt, dass da eine wirkliche Schieflage ist, darum geht es gar nicht, aber es geht auch darum, dass wir hier in einem Landesparlament arbeiten und wir ein Ministerium haben, was im Grunde genommen aber die ganze Zeit immer auf Berlin abschiebt. Und da müssen wir halt eine Lösung finden. Und es ist halt keine Lösung, wenn wir zum Beispiel einen Minister haben, der sich vor den Landkreistag stellt und sagt, ja, liebe Leute, wir können ja mal einen Blackout machen und einfach mal keine Busse mehr fahren lassen. Also das ist keine Lösung, weil wir ja im Grunde genommen auch eine gesetzliche Verpflichtung haben. Wir müssen über die Kreise müssen ja die Schülerverkehre abgedeckt werden. Also und dementsprechend muss man da schon genau hingucken. Und die Mittel nicht mehr zu dynamisieren. Ja, also da würde ich schon sagen, dass wir, wenn wir uns den Landeshaushalt genau angucken, auf die 1,8%, also es glaube ich schon ein Spielraum wäre, dass wir das machen könnten im Landeshaushalt. Also ich weiß nicht ganz genau, wie stark nun diese Einsparmaßnahme für den Landeshaushalt denn war. Und man muss halt einfach auch ganz klar sehen, es geht extrem auseinander. Wenn das ein Solidarprinzip sein soll zwischen Bund, Land und Kreisen, dann kann man sagen, ist an dem System nichts mehr solidarisch. Und sie haben uns an ihrer Seite, Lösungsvorschläge zu erarbeiten, aber im Parlament und nicht bei Social Media.
1: Herr Timmer.
2: Ja, auch wir sind natürlich bereit, immer an Lösungsvorschlägen mitzuarbeiten. 9SH zum Beispiel ist ein Vermögen, glaube ich, von 266 Millionen Euro, woran man denken könnte. Aber auch andere Sachen. Aber ich möchte noch mal auf einen anderen Aspekt hinweisen, und wofür Busverbindungen so wichtig sind. Und das ist tatsächlich eher der ländlich geprägte Raum, nicht? Wo es nicht unbedingt eine Bahnstation vor der Tür gibt. Nordfriesland, Lauenburg, all die machen sich jetzt Gedanken, wie die Busverbindungen kürzen und streichen können. Teilweise geht es so weit, dass ein Elternbeitrag für die Beförderung der Schüler quasi in Erwägung gezogen wird. Das muss man dann auch klar mitkommunizieren. Ja, aber man kann nicht auf der einen Seite die Mobilitätsgarantie nach vorne stellen und auf der anderen Seite dann hier sagen, ja, jetzt gerade geht's nicht und welche Kreise vielleicht besonders ländlich ausgeprägt sind, die müssen dann besonders bluten. Also ein relativ unausgegorenes Konzept, wenn die Finanzierung, was ich bezweifle, nicht in der Form da ist.
1: Herr Buchholz.
4: Ich finde ehrlich gesagt erstaunlich, mit welcher Attitüde man sich hier von Seiten der Koalitionsfraktionen hinstellt. Denn in Wahrheit ist das, was Sie jetzt machen, die Mobilitätswende absagen. Sie sagen, das war's, wir können es nicht mehr finanzieren, wir müssen alle damit leben, tut uns leid. Wenn das der Anspruch der Regierungsfraktionen in Schleswig-Holstein ist, dann sage ich, das müssen die Bürgerinnen und Bürger dieses Landes wissen. Die Mobilitätswende ist von den Grünen mit der CDU abgesagt worden. Das vor dem Hintergrund, dass sie selbst die Auflagen geschaffen haben, die jetzt die Kreise erfüllen müssen, um zusätzliches Geld zu bezahlen. Das saubere Fahrzeugebeschaffungsgesetz und das Vorziehen der klimafreien Geschichten in Schleswig-Holstein 2040 führt ja dazu, dass das alles irgendwie ein bisschen früher sein muss als andere, dass die Investitionen also früher getätigt werden müssen und deshalb haben die Kreise kein Geld. Sie haben selbst Gestaltungsmöglichkeiten, entweder die Ansprüche runterzunehmen oder die richtigen Prioritäten im Haushalt zu setzen. Das zeigen wir Ihnen jedes Jahr bei den Haushaltsberatungen auf, dass Sie durch Umschichtungen auch für diese Bereiche durchaus Geld rauskriegen würden. Es ist einfach ein Trauerspiel, dass nach den Ankündigungen in den ersten Jahren dieser Koalitionsregierung, ich war ja selbst mal Verkehrsminister und habe viele Verkehre bestellt in diesem Land und die Dynamisierung der GVFG-Mittel und anderer Mittel haben wir ja eingeführt damals, dass all das geschleift wird, jetzt von dieser Regierung vor dem Hintergrund, ja tut uns leid, können wir leider nichts machen, der Ausbau ist abgesagt. Das ist eine Bankrotterklärung der Verkehrspolitik dieser Landesregierung und der beiden Regierungsfraktionen.
1: Herr Vöge.
5: Ja, dem möchte ich natürlich entschieden widersprechen, lieber Kollege Buchholz. Und ich kann natürlich auch die Lust an der Empörung in der Opposition ein Stück nachvollziehen. Aber es geht ja nicht darum zu sagen, wir bezahlen kein Geld oder sozusagen haben die Dynamisierung ausgesetzt, um mit dem Geld andere Dinge zu bezahlen, sondern es ist schlichtweg nach 5 Jahren einer wirtschaftlichen Krise in unserem Land nicht möglich, weiter die Mittel zu dynamisieren. Also diesen Fakt muss man ja irgendwo auch mal anerkennen. Insofern ist auch das, was Sie gesagt hätten, die Verkehrswende oder Mobilitätswende ist abgesagt. Das ist natürlich großer Blödsinn, denn sie ist möglicherweise ein bisschen in die Länge verschoben. Aber natürlich, ja, wir müssen doch an den Realitäten arbeiten und können nicht hier Luftschlösser bauen und sagen, die kriegen mehr Geld, die Kreise kriegen mehr Geld. Und ja, aber der Koalitionsvertrag ist doch auch schon viele Jahre alt. Und in welcher Lebenslage, wenn Sie dramatische externe Schocks haben, wie den Ukraine-Krieg vor einigen Jahren, jetzt den Krieg gegen den Iran und andere Dinge. Wir erleben doch geopolitische Verschiebungen, mit Auswirkungen auf Schleswig-Holstein, die vor einigen Jahren gar nicht absehbar waren. Also würde ich, will ich das mal ein Stück einordnen. Und im Übrigen ist es auch so, wir müssen auch ein Stück an der Sprache arbeiten. Also wenn wir sagen, das Abbestellen von Zügen war dramatisch. Wir haben in den letzten Jahren, bevor Züge abbestellt worden sind, um über 10% mehr Verkehr bestellt. Dann werden 2% abbestellt, haben wir immer noch mehr, als wir vor 10 Jahren hatten. Also es ist doch eine Anpassung an die finanzpolitischen Realitäten. Wenn einzelne Nachtverbindungen, und ich habe mir das angeschaut, wenn man um 2.30 Uhr von Hamburg in der Woche nach Kiel fährt, da fährt man warme Luft größtenteils durch Schleswig-Holstein. Natürlich gibt es vereinzelt Fahrgäste, die dann leiden, aber wir müssen doch mal die Auswirkungen auf die Allgemeinheit auch ein Stück einordnen. Und deshalb finde ich das nach wie vor vertretbar. Und weil Sie gesagt haben, Kollegin Nitsch, es wird an dem Schülerverkehr gedreht, also, und hier das Beispiel Lauenburg auch vom Kollegen Timmer genannt wurde, keiner stellt ja jetzt Schülerverkehre ein wegen der ausbleibenden Dynamisierung. Wir im Kreis Herzogtum Lauenburg diskutieren, ob wir zwei parallel laufenden Busverbindungen eine einstellen. Also wir sind weit davon entfernt zu sagen, der Schülerverkehr wird eingestellt, weil das hier gerade so anklang, wollte ich dem doch auch noch mal deutlich widersprechen. Da muss sich keiner Sorgen machen, dass der Schülerverkehr in Schleswig-Holstein eingestellt wird.
8: Frau Nitsch, Herr Füge möchte über Realitäten sprechen. Wie sieht denn Ihre Realität aus?
7: Genau. Also ich habe mich ja zu der Realität verhalten, die ich beim Landkreistag erlebt habe. Und die Realität war einfach, können Sie Ihre Kollegen fragen aus den Kreistagsfraktionen, dass der Minister halt so gesprochen hat, wir könnten hier mal ein Blackout machen, um das System auf Null zu setzen und dann neu anzufangen. So. Das mag denn in seiner Ironie liegen, aber ich finde es nicht so ironisch bei der Situation. Es hat halt, wie gesagt, ja auch keiner Beifall geklatscht und gelacht diesmal. Von daher müssen wir uns da schon sehr ernst machen. Und Sie sprechen davon, dass Züge abbestellt wurden. Das haben wir kritisiert, ganz klar. Sie sprechen aber auch davon, dass Sie die Mobilitätsgarantie einführen wollen, die ich ja damals als SSW-Fraktion abgelehnt hat. Wohl wissend, dass das eine Utopie ist. Also ich habe es damals schon gesagt, es ist utopisch, wenn man sich die Sachlage anguckt, zum Beispiel in den Nordkreisen, wo ich ja Vertreterin bin, wo es ja so ist, dass nur 50% der Leute überhaupt mehr als zweimal am Tag eine Verbindung haben. Dann ist es einfach Utopie, über eine Mobilitätsgarantie zu sprechen. Und Sie haben davon gesprochen, dass wenn Smile24, das große Vorzeigeprojekt, abgeschlossen ist, dann wollen Sie die Erkenntnisse nehmen, um dann halt die Mobilitätsgarantie im ganzen Land umzusetzen. Ich kann Ihnen mal eine Sache sagen. Der Kreis Nordfriesland, wo ich herkomme, die haben vor 20 Jahren schon die Systeme so gedacht wie Smile24 und haben Rufbussysteme eingeführt. Aber die Realität durch die Kostenerhöhung ist in den Kreisen jetzt so geworden, dass sie genau diese ganzen Sachen abbestellen müssen. Weil sie natürlich sagen, wir fokussieren auf die Schülerverkehre, gesetzliche Verpflichtung. Alles andere, was wir vorher hatten, was wir über 20 Jahre aufgebaut haben, müssen wir abbestellen, weil die Situation eben so krass ist. Und dann kann ich das halt einfach nicht mehr ernst nehmen, dass man über eine Mobilitätsgarantie spricht. Und dann frage ich mich, wie soll das eigentlich nächstes Jahr weitergehen, wenn die Smile24-Finanzierung ausläuft? Wie soll dann noch was umgesetzt werden? Also ich würde Ihnen raten, damit Sie eine Glaubwürdigkeit behalten, dass Sie das mit der Mobilitätsgarantie absagen und das den Leuten deutlich machen, damit halt einfach die Grundlagen im Land finanziert werden können und dass man halt nicht weiter an solchen Utopien festhält.
8: Herr Buchholz?
4: Nein, und wir werden ja erleben in den nächsten Jahren, dass die Situation noch dramatischer wird. Im Schienenverkehr, im öffentlichen Schienenpersonennahverkehr, werden demnächst durch eine Entscheidung des Europäischen Gerichtshofes, dass eine Beschränkung der Trassenpreise für den Schienenpersonennahverkehr nicht zulässig ist. Also da hat man in Wahrheit zulasten des Güterverkehrs den öffentlichen Personennahverkehr bezuschusst, indem er nicht geringere Trassenpreise macht. Das ist unzulässig. Das heißt, wenn diese Trassenpreise umgelegt werden müssen jetzt auf die bestellten Verkehre in Schleswig-Holstein, dann kann ich sicher sagen, dass es zu weiteren und zwar dramatischen Abbestellungen kommen muss im öffentlichen Personennahverkehr, wenn die Landesregierung keine Idee entwickelt, wie das macht. Die einzige Idee, die in Anträgen auch hier für die nächste Tagung des Landtages in dieser Sitzung dasteht, ist, Berlin soll es richten. Berlin muss es abfedern. Berlin, als ob in Berlin bei Friedrich Merz die Geldscheine gedruckt werden, die man hier selber nicht drucken kann. Sorry, aber das ist vom Gestaltungswillen her mir viel zu wenig, was da geliefert wird.
8: Meine Damen und Herren, dafür kurz als Kontext. Trassenpreise bedeutet, ein Zug darf nicht einfach über Schienen fahren in die Richtung, die er will, sondern das muss tatsächlich dann auch bezahlt werden, damit die Trasse, die Strecke eben auch dann weiterhin saniert werden kann, instand gehalten werden kann. Und diese Preise müssen jetzt leider angehoben werden. Und deswegen wird sich da wahrscheinlich dann noch ein bisschen was verändern. Frau Waldeck.
6: Ja, ich versuche das mal abzuschichten. Also einmal finde ich, dass wir gerade darüber sprechen, als würden wir eine dramatische Kürzung machen. Das, worüber wir tatsächlich reden, ist, dass wir keine zusätzlichen Steigerungen machen. Nur, dass das auch im allgemeinen Verständnis irgendwie klar ist. Und das bedeutet, ein Kürzungsbeitrag im Jahr 2025 von 700.000 Euro für das gesamte Land. Also wir reden nicht über 20 Millionen Kürzungen. Wir reden über Kürzungen, wir reden über einen Beitrag, der sich jetzt nicht weiter erhöht. Und das, dafür habe ich großes Verständnis, ist zum Weiten in die Zukunft planen schwer kalkulierbar. Es ist aber nicht so, dass wir jetzt gerade die Finanzierungsgrundlage von jetzt auf gleich zerrissen hätten. Es ist nach wie vor derselbe Beitrag.

0: wie vor keine guten Überlegungen an der Stelle gehört. Moin SH kommt dann immer mal wieder hervor. Das ist ein Thema, das ist ein Fonds, den kalkulieren wir, um Schienenausbauvorhaben zu finanzieren. Das bedeutet, wenn man da jetzt Geld rausnimmt und sagt, damit subventionieren wir die Busverkehre, dann hat man am Ende weniger Geld, um beispielsweise Pinneberg-Elmshorn auszubauen. Und da sage ich, das ist keine gute Idee, das ist nicht weitsichtig, das zu machen. Und an allerletzter Stelle möchte ich sagen, die Trassenpreise. Ich kenne kein anderes Bundesland, das gerade sagt, wir finden mal eben eine spontane Regelung, um die Trassenpreise, das Gerichtsurteil zu kompensieren, ein Viertel der Leistung, die wir im Schienenverkehr haben, anders zu finanzieren. Das ist durchaus ein Thema, das bewegt alle Länder. Und wir haben Finanzierungsvorschläge gemacht. Wir haben gesagt, wir würden sehr gerne die Strecken von der Deutschen Bahn selbst verwalten und nicht die Gelder für die Verwaltung der Deutschen Bahn beispielsweise ausgeben. Darüber diskutieren wir am Freitag noch intensiver. Also da gibt es schon Möglichkeiten der Umstrukturierung. Momentan ist das System extrem unfair, weil wir in Schleswig-Holstein einen sehr schlechten Zustand der Schiene haben und sehr viel Geld nach Berlin geht, in Fernverkehr, in andere Verkehrsprojekte. Und wir haben da gute Vorschläge, das umzustrukturieren. Die richten wir in Richtung Bund, die würden aber auch eine Eigenbeteiligung des Landes vorsehen.
1: Herr Buchholz,
2: also wir nehmen mal den letzten Vorschlag und wie unsinnig er ist. Dieser Vorschlag, Strecken ins Landesnetz quasi zu übernehmen, selbst bewirtschaften zu wollen. In dem Antrag, den die beiden Koalitionäre da stellen, heißt es selbst, das können ja nur Strecken sein, die nur für Regionalverkehr sind, die also nicht für Fernverkehre oder Güterverkehre eingesetzt werden sollen. Was soll denn das sein? Heinz Schönberg können Sie da nehmen. Das ist die einzige Strecke, die ich kenne. Alle anderen Strecken werden selbstverständlich im Lande auch für Fernverkehre genutzt. Die können Sie nicht von der DB übernehmen und irgendwo dahin machen. Zumal ich große Zweifel habe, dass irgendjemand im Lande das dann sinnvoll besser bewirtschaften könnte als ich. Ich sehe ein, dass das ein Riesenbrocken Geld ist, der da jetzt auf alle zukommt. Und ich glaube auch, dass Berlin einen Anteil dazu mit beitragen muss. Aber ich glaube auch, dass das Land nicht einfach sagen kann, tut uns leid. Im Übrigen, Frau Waldeck, Sie tun so, als ob Sie nichts wirklich gekürzt hätten. Die GVFG-Mittel für die Kommunen werden bis 2028 um insgesamt 19 Millionen Euro gekürzt. Das waren zuerst nur Dinge, die für den kommunalen Straßenbau, jetzt aber auch für den öffentlichen Personennahverkehr eingesetzt werden sollten. Komplett Mittel, die in den Kommunen dafür genutzt worden sind, um auch zum Beispiel Schülerverkehre mit zu finanzieren und andere Dinge zu machen. Sorry, aber das ist dann zu wenig, sich hier hinzustellen und zu sagen, ja, wir haben tolle Vorschläge gemacht. Vorschläge, die unrealistisch sind, brauchen wir auch nicht zu machen. Das ist eine schwierige Situation, aber dann seien Sie wenigstens so ehrlich und sagen Sie, okay, unsere Wolkenkuckucksheime, was das Thema Mobilität angeht, können wir vergessen. Lasst uns das Klimaziel für den Verkehrsbereich aussetzen und auf die Dinge der Europäischen Union nach 2045 oder sonst was vertagen, hat der Kollege Vöge schon gesagt, wird halt sich ein bisschen länger strecken, dann wäre es wenigstens ehrlich.
1: Frau Waldeck.
0: Da möchte ich nur an der Stelle ein Fragezeichen, das können wir dann bis zur Debatte morgen früh auflösen, aber ein Fragezeichen an die Kürzungen im ÖPNV-Bereich beim GVFG setzen, denn meines Wissens nach haben wir im Straßen- und Radverkehrsbereich, aber nicht im öffentlichen Verkehrsbereich gekürzt, was die GVFG-Mittel angeht. Aber das klären wir bis morgen früh und dann können wir das in der Debatte fortführen.
1: Dann sind wir gespannt. Herr Timmer, Sie haben eben auch eine Ansprache von Frau Waldeck bekommen. Möchten Sie darauf auch noch einmal Bezug nehmen?
3: Ja, also erstens, Anträge der Oppositionsparteien werden in der Regel abgelehnt. Das ist das eine. Ich bin mir tatsächlich nicht hundertprozentig sicher, weil ich nicht der verkehrspolitische Sprecher bin, ob wir Anträge eingebracht haben in diesem Zusammenhang. Was mir aber grundsätzlich fehlt, ist selbstverständlich ein verkehrspolitisches Konzept, was Busse, Bahnen und so weiter die Finanzsituation bezieht und entsprechende Prioritäten dann am Ende des Tages setzt. Ja? Es reicht für mich eben nicht zu sagen, Mobilitätsgarantie finden wir toll, wollen wir machen und sich dann hinzustellen, ja, tut mir leid, das Geld reicht leider nicht. Also bitte Kreise, seht zu, wie ihr das vor Ort regelt und welche Strecken ihr entsprechend schließt und welche Buslinien ihr einstellt. Und das ist mir dann ein bisschen zu wenig.
1: Gibt es dazu weitere Meldungen?
2: Das sparen wir uns für die morgige Debatte auf.
1: Dann sage ich an dieser Stelle einmal vielen Dank, dass Sie sich die Zeit genommen haben. Und ja, meine Damen und Herren, dann sehen wir das Ganze dann also in der Landtagssitzung, die Sie natürlich wieder live auf Kiel TV verfolgen können, entweder bei uns im Fernsehen oder auch bei uns im Livestream. Den finden Sie bei uns auf unserer Website. Und natürlich können Sie auch bei Parler TV, dem eigenen Livestream des Schleswig-Holsteinischen Landtags, mit dabei sein. Passen Sie aber auch, wir haben diese Woche ziemlich viele Themen und deswegen fangen wir täglich schon um 9.30 Uhr an. Seien Sie also

0: Sie pünktlich mit dabei. Und falls Sie aber sagen, naja, vormittags, da kann ich aber gar nicht so gut, dann keine Angst, es gibt natürlich auch wieder die Wiederholung vom Vormittag bei uns bei KielTV am Abend ab 8. Schalten Sie also da auch gerne ein. Und wenn Sie jetzt erst dazukommen und sagen, ah, das war aber eigentlich eine ganz spannende Debatte, da hätte ich gerne den Anfang mitbekommen, keine Sorge, das können Sie natürlich auch nachsehen. Vielleicht auch, falls Sie nur in Anführungszeichen vor dem Radio mit dabei sind, dann schauen Sie doch mal in unserer Mediathek vorbei, www.okkiel.de. Da finden Sie nämlich die komplette Förderrunde zum Nachsehen. Und da finden Sie dann nämlich auch unser zweites Thema, für das wir einmal unsere Runde verändert haben. Und wir begrüßen jetzt zum ersten Mal mit dabei für die CDU Frau Marion Schiefer. Hallo.
1: Hallo, guten Abend.
0: Für Bündnis 90 Die Grünen ist jetzt Katharina Nies mit dabei.
1: Hallo.
0: Für die SPD ist Sophia Schiebe da. Für die FDP ist weiterhin Bernd Buchholz mit dabei. Und für den SSW weiterhin Frau Sibylla Netsch. Meine Damen und Herren, dieses Frühjahr gab es eine breite gesellschaftliche Debatte rund um den Fall Colleen Fernandes. Wir wollen gar nicht inhaltlich darauf eingehen, was jetzt genau passiert ist, wer wie wo was Schuld hat. Was wichtig ist, es hat aufgezeigt, es gibt auf jeden Fall Redebedarf, denn es gibt rechtliche Grauzonen, gerade im Bereich der digitalen Gewalt, aber auch der digitalen sexualisierten Gewalt. Das sieht zumindest auch Frau Sophia Schiebe so. Die stellt nämlich mit dem SPD einen Antrag, sich das Ganze nochmal genauer anzusehen und vor allem zu sagen, man kann ja auf Landesebene vor allem auch präventiv schon mal viel tun. Frau Schiebe.
2: Ja, vielen herzlichen Dank. Sie haben es schon richtig beschrieben. Ein Parlament hat ja die Aufgabe, auch gesellschaftliche Debatten in unser Haus zu tragen. Und als das erneut aufgekommen ist, man muss ja auch sagen, es war kein neues Thema, aber aufgrund der Brisanz haben wir es für besonders wichtig geachtet, dann genau in diesem Hohen Hause dieses Thema zu analysieren und gemeinsam in die Debatte einzubringen. Der Schleswig-Holsteinische Landtag steht wiederholt dafür, sich gegen geschlechtsspezifische Gewalt einzusetzen. Und daher habe ich zum Anlass genommen, dass das wieder ein Momentum wäre, wo wir genau das tun sollten. Es freut mich, dass auch mittlerweile der SSW unserem Antrag beigewonnen hat. Aber auch Schwarz-Grün hat einen Antrag auf den Weg gebracht. Und insgesamt freue ich mich, dass wir gemeinsam, wenn vielleicht auch mit ein paar Unterschiedlichkeiten, ich würde vielleicht sagen, da gibt es einfach ein paar unterschiedliche Schwerpunkte, die zusammen eigentlich, glaube ich, in Gänze eine Vollständigkeit hervorbringen würden, uns genau wieder auf diesen richtigen Weg begeben haben. Ein letzter Punkt, Sie haben es gesagt, Prävention ist ein entscheidender Punkt. Der erste Teil des Antrages hat natürlich Richtung Bund auch gesetzliche Änderungen als Wunsch formuliert, aber auch in der Anhörung zum Thema Social Media ist uns immer wieder gesagt worden, dass das Thema Prävention unheimlich wichtig ist, dass wir früh ansetzen müssen und dass auch wir in Schleswig-Holstein hier noch Hausaufgaben zu erledigen haben. Deshalb war es uns wichtig, genau diesen Aspekt auch hier in diesen Antrag einzubringen, um frühzeitig, also bereits im Alter der Kinder in den Kindertagesstätten, über die Schulen, aber bis hin zur Erwachsenenbildung eine Prävention vorzunehmen und als Schleswig-Holstein dort auch eine Vorbildfunktion einzunehmen.
0: Und weil es, wie wir schon gesagt haben, ein gesellschaftlich wichtiges Thema ist, nehmen Sie uns auch gerne mal alle noch mal kurz mit ins Boot. Es geht hier vor allem ja auch um Deepfakes. Was genau das ist, da haben ja vielleicht nicht alle unsere Zuschauerinnen und ZuhörerInnen eine Ahnung von.
2: Also bei Deepfakes handelt es sich darum, dass Personen, die sind vielleicht manchmal öffentlicher Natur, es können aber auch private Personen mit ihrem Bild dafür herhalten müssen, dass Material erstellt wird, was ohne ihr Einverständnis ist. Das kann vielleicht in harmloser Natur sein, dass vielleicht ein Bild erstellt wird von Herrn Buchholz und mir, wie wir Eis essen, obwohl wir das gar nicht getan haben. Und das findet man dann vielleicht auch an der einen oder anderen Stelle ganz witzig. Das kann aber auch ganz andere Formen annehmen. Und darum geht es ja auch in dem Antrag, dass zum Beispiel pornografisches Material erstellt wird und auf einmal zum Beispiel Bilder von uns im Internet zu finden sind, wo wir gewisse Dinge tun, die wir niemals getan hätten oder zumindest nicht wollen, dass sie in der Öffentlichkeit so breit getreten werden, weil sie schlicht und ergreifend so nicht stattgefunden haben.
0: Und das Ganze nimmt natürlich auch immer mehr Dynamik auf, denn früher konnte man sowas natürlich auch schon händisch machen. Inzwischen durch KI nimmt das aber natürlich immer mehr zu, das Phänomen. Es wird eben immer leichter, sogenannte Deepfakes zu erstellen. Herr Buchholz, wie steht die FDP zu dem Antrag?
1: Nicht nur zu diesem Antrag, sondern zu beiden Anträgen sagen wir, ja, das ist ein Problem. Und deshalb sind die beiden Anträge für sich jeweils gut. Ich finde, ehrlich gesagt, die haben beide in der Tat, wie Frau Schiebe gesagt hat, unterschiedliche Schwerpunkte. Bei dem SPD-Antrag ist das, was mir wichtig ist, auch, dass die Medienanstalt Schleswig-Holstein auch in die Lage versetzt wird, den Dingen nachgehen zu können. Wichtig hervorgehoben, im Koalitionsantrag ist der wichtige Teil, dass bei der Gesetzgebungsinitiative, die in Berlin gestartet ist, das Thema Identitätsdiebstahl so nicht geregelt ist und noch geregelt werden müsste. Weil in der Tat, wir reden hier von etwas, das nicht so ein einfaches, simples gesellschaftliches Phänomen ist. Es geht um digitale Gewalt. Und es geht um etwas, das Menschen physisch betrifft, weil sie darunter leiden, weil sie sich schämen, weil sie sich aus dem Teilhabe an digitaler Welt zurückziehen und rausbewegen, weil auch das Dunkelfeld in diesem Bereich riesengroß ist, weil man sich einfach schämt, sowas zuzugeben, anzuzeigen, zu reklamieren. Und insbesondere Frauen sind Opfer dieser Themen. Und deshalb glaube ich schon, müssen wir gucken, dass wir die Strafbarkeitslücken, die es da gibt, schließen, dass wir auf der anderen Seite in der Tat alles dafür tun, dass präventiv man darauf hingewiesen wird, wie kann man sich vielleicht auf eine bestimmte Art und Weise dafür schützen, wie sorgt man dafür, dass man, wenn man damit nun zu tun hat, das auch gleich so schnell wie möglich irgendwo möglichst aus dem Netz rausbekommt, wenn das dann überhaupt möglich ist. Und wir müssen den Handlungsapparat dafür finden, dass die Dinge nicht einfach bei Plattformbetreibern so belassen werden, sondern dass auch die eine Verantwortung mit dafür übernehmen, dass solche Themen da rausgebracht werden. Insoweit bin ich dankbar für die Diskussion und die beiden Anträge. Wir werden als FDP beiden Anträgen zustimmen. Ich sage aber auch, wir brauchen auch etwas Sensibilität bei denjenigen, die damit umgehen müssen, insbesondere bei den Staatsanwaltschaften, bei der Polizei. Da ist auch der berühmte Fall, der ja auch einen Ort in Schleswig-Holstein hat, ein Beispiel dafür, dass selbst wenn man Hinweise hatte, diesen Hinweisen nicht so nachgegangen worden ist, offenbar, wie man ihnen hätte nachgehen können. Auch da ist Nachholbedarf und dafür ist auch die Debatte wichtig und gut, glaube ich, dass wir sagen, all diese Aspekte sind bei dem Thema zu bedenken und da müssen wir was tun.
0: Frau Nitsch.
3: Ja, wir haben die Schwere dieser Taten auch anerkannt, nicht erst seitdem der Fall von Colleen Fernandes öffentlich geworden ist, sondern wissen auch aus Befassung der letzten Jahre, dass das natürlich auch ein Phänomen ist, was schon lange bekannt ist. Herr Buchholz nannte gerade, dass 90% der Fälle auf Frauen zuzuschreiben sind. Man muss dabei aber auch nochmal beachten, wenn man halt mit Kindern und Jugendlichen arbeitet, dass auch der Missbrauch durch diese Deepfakes an Kinder und Jugendbildern, die irgendwo aus dem Netz gezogen werden, das ist tatsächlich auch ein ganz massiver Tatbestand, den man halt auch schon in vielen Zusammenhängen versucht hat zu verfolgen. Das, was in beiden Anträgen ja auch deutlich wird, ist, dass bestimmte Tatbestände, die wir klassischerweise durch unsere Behörden und durch die Justiz verfolgen lassen, dass die halt im Grunde genommen nicht das verfolgen, was bei den Deepfakes passiert. Also gerade wenn man über Vergewaltigung spricht oder körperliche Nötigung, dann muss das immer mit einem körperlichen Kontakt zu tun haben oder auch die Verletzung des Intimbereichs durch Bildaufnahmen. Dort ist halt auch vom Tatbestand halt nicht davon zu reden, dass das vergleichbar ist mit Deepfakes. Von daher sind wir der Überzeugung, dass man dort halt schauen muss, wie man das halt auch straflich verfolgen kann. Aber auch ganz klar natürlich, die Sensibilisierung muss auch in vielen Gesellschaftsbereichen stattfinden. Also auch, dass halt die Frauen oder Personen, es sind ja nicht nur Frauen, dass die halt auch gestärkt werden, dort mit an die Öffentlichkeit zu gehen. Und da muss man sagen, dass Frau Fernandes natürlich dann als öffentliche Person irgendwo auch ein Vorbild ist und dann viele Personen auch ermutigt, das anzuzeigen, die Scham halt beiseite zu legen. Das ist ziemlich hart. Dafür braucht es dann natürlich aber auch in vielen Bereichen dann auch die Beratungskompetenz, sodass Personen sich dann auch an Stellen wenden können, wo sie dann geholfen werden. Und ich glaube, man muss das in allen Zusammenhängen deutlich machen, was das für eine Auswirkung haben kann. Und dass es halt auch eine ganz neue Qualität von Kriminalität ist. Und dass wir halt auch mit Tätern zu tun haben, die ja wie der mutmaßliche Täter, über den wir öffentlich gesprochen haben, oft ja auch gar nicht auffallen in dem Sinne als Täter. Das ist, glaube ich, auch eine neue Qualität, inwiefern das so im Versteckten läuft. Und und man kann das gar nicht, also da gibt es viel zu sagen. Also ich glaube, wenn man sich damit befasst, dann ist das einfach auch wirklich einfach richtig widerlich und grausam. Und deswegen ist es halt einfach sehr legitim, dass wir das auch im Parlament besprechen und dass das halt auch in so einer staatstragenden Form dann halt auch in die Öffentlichkeit kommt.
0: Frau Schiefer, wir haben schon gehört, Schwarz-Grün setzt mit dem Antrag einen etwas anderen Fokus. Wie sieht dieser bei Ihnen aus?
4: Also zunächst mal ist die Analyse, glaube ich, ganz ähnlich vom Tatbestand her oder vom Sachverhalt, den wir antreffen, weil auch wir sagen, digitale Gewalt ist ganz reale Gewalt für die Betroffenen. Und es ist auch unser Anliegen, den Mut nicht so unermesslich schwer abzufordern, betroffenen Frauen, betroffenen Kindern, betroffenen auch Männern. Ich glaube, wir haben mit 2/3 betroffenen Frauen und Mädchen zu tun, laut dem, was wir in Zahlen vom BKA seit 2-3 Jahren erheben. Da sind auch ein paar Männer betroffen, aber bei den digitalen sexualisierten Videos und Bildern richtet sich das, was wir öffentlich diskutieren, viel an Frauen und Mädchen. Wir haben in den letzten Jahren schon einiges gemacht, worauf wir aufbauen können. Und jetzt gilt es, weiterzugehen. Deswegen heben wir mit unserem Antrag schon hervor, wie wichtig es ist und wie es in einer guten Linie steht, dass wir seit 21 im Schulgesetz haben. Es gibt verbindliche Interventions- und Präventionsangebote an den Schulen, die digitale und reale Gewalt erfassen. Wir haben jetzt gerade gestartet ein Pilotprojekt, das ist aus Drittmitteln finanziert und befristet, in dem Frauenberatungsstellen mehr Know-how erfahren, was Überwachung angeht. Das ist auch für unser Hochrisikomanagement und für diese Stichwort digitale Fußfessel total wichtig. Wir sind seit 3-4 Jahren dabei, dass wir mehr Cyberanalysten im Landeskriminalamt beschäftigen. Nicht nur für diesen Kriminalitätsbereich, aber auch, weil wir überhaupt Leute brauchen, die im Netz die Spuren finden, sie sichern, sie anonymen Tätern zuordnen. Und wir schreiben jetzt gerade aus oder sind dabei, ein Analysetool zu beschaffen, mit dem einfach auch KI-Analyse besser funktioniert. Denn die Datenmengen sind irre, die gesichert werden. Das muss bisher relativ einzelteilig durchforstet werden. Da kommt man kaum hinterher zwischen all dem, was im Netz lauert. Und deshalb sagen wir, wir brauchen natürlich auch nächstes Jahr nochmal, da sind wir bei an die 100 neuen Cyberanalysten. Wir brauchen aber auch mehr Fortbildung, das klang bei den Kollegen auch schon an, für Polizei, für Justiz, für Frauenberatungsstellen. Diese Technik-Sprechstunde ist, glaube ich, was Cooles, weil wir alle die Berufsgruppen und die Jahrgänge, die jetzt im Beruf sind, die aber noch sehr analog aufgewachsen sind, ich nehme mich da nicht aus, einfach mit einer zusätzlichen Kompetenz und einem Horizont versehen müssen, damit es niemandem, der betroffen ist, passiert, dass das abgetan wird, weil es ja nur im Netz passiert. Die Wertigkeit ist für uns gleich und wir sind sehr froh, dass wir vom Bundesjustizministerium jetzt einen Gesetzentwurf bekommen haben, der zivilrechtliche Ansprüche verschärft, der auch strafrechtlich da schaut. Wir müssen Schutzlücken schließen. Wir sagen aber auch, uns ist beim Strafrecht noch ein Punkt wichtig, der da nicht drin steht, und das ist der Identitätsdiebstahl. Wir kommen da nur über Betrug ran, über Beleidigung, aber nur, wenn Vermögen betroffen ist oder Rufschädigung an Bord ist. Das gesamte Phänomen und das Ausmaß an dem, was den Betroffenen eigentlich schädigt, ist damit gar nicht erfasst. Und deswegen ist bestimmtes Vorgehen, dass ein hohen negativen Effekt auf andere Menschen hat, bisher so als lässlich definiert worden. Und da müssen wir ran, da müssen wir weitergehen, das schon mal als Auszug.
0: Frau Nies.
2: Ja, es ist ganz, ganz viel gesagt worden, deswegen überlege ich kurz, wo man vielleicht spannenderweise noch anknüpfen kann. Also vielleicht einmal ergänzend zu dem, was meine Kollegin Frau Schiefer gerade gesagt hat zum Identitätsdiebstahl. Warum ist das wichtig, das mit aufzunehmen? Herr Buchholz hat es auch genannt und wir hatten die Debatte auch im Ausschuss, als es um Itzehu und Colleen Fernandes ging. Warum ist das so wichtig? Wenn ich Fake-Profile erstelle von anderen Personen, dann ist das der erste Schritt, das ist quasi das Einfallstor und ich erarbeite mir damit den Rahmen für Folgegewalt. Also dann habe ich das Fake-Profil und von dort aus kann ich dann anfangen, sexualisierte Deepfakes oder andere Deepfakes zu verschicken. Ich kann anfangen, Leute zu nötigen von diesen Fake-Profilen. Das heißt, das macht keinen Sinn, das auszusparen. Das gehört zum Gesamtkatalog dazu. Zweiter Punkt, der mir wichtig ist, wenn wir auf Landesebene schauen, was ist für uns wichtig? Wir sagen jetzt seit mehreren Jahren, dass wir in Schleswig-Holstein umfassend die Istanbul-Konvention umsetzen zum verbesserten Schutz von Frauen und Mädchen vor Gewalt. Da geht es vor allem um häusliche Gewalt und sexualisierte Gewalt. Digitale Gewalt ist ganz oft verschränkt mit sexualisierter Gewalt, mit häuslicher Gewalt. Und deswegen ist natürlich die ganze digitale Dimension von diesen Gewaltformen ganz klar mit abzuarbeiten, wenn wir sagen, dass wir die Istanbul-Konvention umsetzen. Also muss das Teil unserer Landesgewaltschutzpolitik sein. Das ist vollkommen klar. Und das macht jetzt auch extrem Sinn, an diesen Stellen ganz konkret nachzubessern. Deswegen hat die Landesregierung letzte Woche diesen 10-Punkte-Maßnahmen-Katalog vorgelegt, den wir sehr begrüßen und der in Teilen ja auch jetzt hier schon angesprochen wurde. Ich glaube, was wichtig ist, ist, dass wir den vielen, insbesondere Frauen da draußen, aber auch Männern, die sich solidarisieren, aber vor allen Dingen auch den Frauen, die zunehmend, wie Colleen Fernandes, Giselle Pellicot, aber auch ganz viele andere bekannte und weniger bekannte Frauen, die anfangen, öffentlich über Gewalterfahrungen zu sprechen, dass die auch merken, dass sie politisch unterstützt werden. Und dass dieser Protest und dass dieser Mut auch ankommt und Veränderung erzeugt. Und ich glaube, dass dieses Zeichen senden beide Anträge und da geht es absolut in die gleiche Richtung. Und der zweite Punkt, der wichtig ist, aus meiner Sicht müssen wir viel härter gegen die TäterInnen vorgehen, viel konsequenter ahnden, viel stärker proaktiver ermitteln gegen die Gewalt und zeigen, dass das Netz einfach kein rechtsfreier Raum ist.
0: Frau Schiebe.
5: Ich würde den Ball aufgreifen und nochmal den Blick Richtung Täter wenden. Ja. Es ist natürlich richtig, erstmal zu schauen, wie wir den Opfern helfen können und dort zu gucken, dass wir Rechtslücken schließen, dass wir Beratungsangebote möglich machen. Mir ist aber auch ganz wichtig, dass wir die Täter nicht aus den Augen verlieren. Das haben wir im Landesverwaltungsgesetz mit den letzten Änderungen auch schon gemeinsam getan. Und ich finde, an dieser Stelle müssen wir das fortsetzen. Das bedeutet für mich, bei der Aufklärungsarbeit geht es nicht nur darum, wie können wir mögliche Opfer davor vielleicht zumindest zum Teil schützen, keine Opfer zu werden, sondern mir geht es eigentlich vorrangig darum, Personen dafür zu sensibilisieren, keine Täter zu werden. Und dass wir gemeinsam schauen, dass wir eine Kultur des Miteinanders schaffen und dass es nicht sein kann, dass es tolerierbar ist, solche Dinge zu erstellen, zu verbreiten oder überhaupt der Auffassung zu sein, einer Person so etwas anzutun und das im zweiten Schritt auch noch irgendwie öffentlich zu verbreiten. Und ich glaube, da braucht es auch Aufklärungsarbeit, weil es ja auch zum Teil mit tradierten Rollen einhergeht. Das ist das, was wir generell beim Thema geschlechtsspezifische Gewalt immer erleben. Und deswegen muss es auch hier eine große Rolle einnehmen. Ein zweiter Aspekt, der mir wichtig ist und der wurde auch schon angesprochen, ist die Rolle der Medienanstalt Hamburg-Schleswig-Holstein und das ist auch das, was mir in dem Antrag von Schwarz-Grün fehlt. Die Medienanstalt Schleswig-Holstein hat eine besondere Rolle, gerade wenn es um Druck ausüben auf die Plattform angeht, wenn es darum geht, auch Betroffenen eine Hilfestellung zu ermöglichen. Denn dort kann man ganz einfach auf die Homepage der Medienanstalten gehen, dort Sachen melden und die setzen sich dann dafür ein, dass schnellstmöglich gelöscht wird. Und das in der Regel schneller, als wenn ich mich als private Person an die großen Plattformen wende, dann dauert das viel, viel länger. Nur kann man sich vorstellen, wenn die Medienanstalten Hamburg-Schleswig-Holstein dafür zuständig sind, dann ist die Anfrage natürlich so enorm groß, dass sie es nicht im Alltag natürlich auf der Schnelle gewährleisten können, wie es aktuell möglich ist, aufgrund des finanziellen Rahmens. Es ist so, dass die Medienanstalt ja von den Rundfunkbeiträgen sozusagen finanziert wird, weil ein Teil davon sozusagen direkt dort übertragen wird. Und wir sind einfach der Auffassung, dass es die Möglichkeiten gibt, vielleicht andere Projekte, die jetzt auch gerade von den Rundfunkbeiträgen finanziert werden, rauszunehmen, im Landeshaushalt untergebracht werden, sodass mehr Spielraum für die Medienanstalt Hamburg-Schleswig-Holstein da sind, um diese wichtige Arbeit zu gewährleisten.
0: Frau Nitsch.
6: Ja, genau, das unterstützen wir genauso mit unserer Unterschrift zu dem Antrag. Auch das ist ein sehr wichtiger Punkt, weil einfach Betroffene ja auch erzählen, dass wenn sie sich auf den Weg machen, dass über die Plattformen, über die gängigen zu melden, dass das oft auch sich wie eine Tortur anfühlt, weil man halt noch bestimmte Nachweise bringen muss oder die Meldung wird abgelehnt und dann muss man wieder rein oder man ja, resigniert vielleicht irgendwann daran und denkt, oh Mensch, hier komme ich nicht weiter, wie soll ich das machen? Und genau hier haben wir dann ja auch so ganz klassisch parlamentarisch und politisch dann eine Möglichkeit, hier wirklich Abhilfe zu schaffen. Es ist ja grundsätzlich so, dass solch illegale Videos oder Bilder im Grunde genommen ja schon gelöscht werden müssen. Also wenn man auch nachweisen kann als Person X, Person Y da im Netz, das bin nicht ich, dann ist es ja im Grundsatz schon so, dass das gelöscht werden muss. Wir wissen aber auch aus den Zahlen, dass rund 47% der Sachen, die illegal sind und auch mit diesen Inhalten der Deepfakes, dass die ja weiterhin im Netz sind. Von daher ist das auf jeden Fall ein sehr, sehr wichtiger Punkt. Da kann man dann in dem Sinne nachhelfen, weil man dann auch ehrlich sein muss. In anderen Bereichen reden wir ja auch über Social-Media-Verbote etc., Plattformregulierung. Das ist ja nicht so einfach, wenn wir uns die EU-Ebene angucken. Und eine andere Sache, die auch wichtig ist, ist, wir überlasten immer die Schule mit Aufgaben, aber es ist einfach so, dass die Sensibilisierung von Heranwachsenden ist einfach auch ein großes Thema. Ich bin ja von Haus aus Lehrerin, habe schon vor 10 Jahren damit zu tun gehabt, dass Kinder, Jugendliche sich ausprobiert haben an solchen Apps und irgendwie Sachen ausprobiert haben und im Lustigen dann irgendwie mal so kleine Drohungen über WhatsApp verschickt haben. Und da fängt das ja oft an, im Kleinen. Also und dass dann halt auch sich so ein Machtsystem entwickelt, dass Personen halt das Gefühl haben, okay, wenn ich sowas mache, damit kann ich was auslösen und damit kann ich meine Interessen durchsetzen. Es gibt ja auch durchaus viele Fälle, wo es dann halt auch so ist, dass die Personen, die betroffen sind, wo dann Deepfakes erstellt worden sind, dass die dann ja auch damit erpresst werden und dann halt auch Geld genötigt wird und so weiter. Also von daher ist das, glaube ich, ein sehr, sehr wichtiger Punkt. Es gibt über die Polizeidienststellen, die ja dann auch in anderen Präventionsfällen mit den Schulen arbeiten, gibt es mittlerweile auch schon viele Programme, die gerade auch auf diese Bild- und Videomaterialien abzielen und auch auf die Sensibilisierung. Wie erkenne ich eigentlich auch, dass etwas vielleicht künstlich erstellt worden ist? Das ist extrem wichtig, weil da kommen wir nicht drum herum, ne? Bei aller Strafe, die wir einführen und Verfolgung, dass auch die Sensibilisierung da sein muss. Und dass man halt einfach auch eine Generation hat, auch an, ja, es sind ja überwiegend Männer, die Täter, die ein anderes Bewusstsein dafür entwickeln und nicht ein Machtgefälle durch Deepfakes sozusagen in ihre Kultur mit aufnehmen.
1: Herr Buchholz. Also ich will noch einmal zurück zu dem Punkt der Medienanstalt, der ist mir auch besonders wichtig. Und zwar auch deshalb, weil es durch die Landesregierung eine Antwort auf eine kleine Anfrage meines Kollegen Vogt gibt, der zu dem Phänomenbereich und zu der Arbeit der Medienanstalt was gefragt hat. Die Medienanstalt ist auch in die Beantwortung der kleinen Anfrage einbezogen worden, nur nicht in die Beantwortung der Frage, ob denn die Landesregierung der Auffassung ist, dass sie auskömmlich ausgestattet ist. Da ist die Medienanstalt nicht einbezogen worden und da hat die Landesregierung geantwortet, dass sie das so sieht. Und das sehe ich anders. Denn in Wahrheit arbeiten an diesem Phänomenbereich bei der Medienanstalt Hamburg-Schleswig-Holstein genau 2 Stellen. zwei Stellen, die das alles überprüfen und verfolgen und gegenüber Plattformbetreibern machen sollen. Ich glaube nicht unbedingt, dass man umschichten und aus dem Landeshaushalt sogar was dazugeben muss. Das würde völlig reichen aus dem gebührenfinanzierten Aufkommen, das ansonsten den öffentlich-rechtlichen Rundfunkanstalten wird, im Vorwegabzug einen etwas größeren Teil an die Medienanstalt Schleswig-Holstein-Hamburg zu überweisen. Das kann man, ohne dass die Belastung des Landeshaushaltes dabei stattfinden würde.
5: Jetzt müsste ja nur was anderes raus. Deswegen,
1: ja, da müssen die Öffentlich-Rechtlichen mal an bestimmten Stellen noch ein bisschen was vom Sparprogramm umsetzen, glaube ich, das könnte man schon machen. Mir ist ein zweiter Aspekt wichtig. Ich verstehe total, um mich herum stehen nur Frauen und das Phänomen, der Deliktsbereich ist in der Tat so, dass die Opfer in der Regel Frauen sind, aber nicht nur. Und so ein Thema wie Identitätsdiebstahl sollte man auch so breit denken, wie es tatsächlich stattfindet. Genau. Und das ist auch etwas, da muss man einfach mal auch so eine Übertragung machen. Unser Strafrecht ist nun mal aus dem vorletzten Jahrhundert und das kennt in Wahrheit nur den verletzten Körper, das verletzte Leben, das verletzte Vermögen und das verletzte Eigentum. Und dann hört es auf. Und dieses Thema, ich eigne mir eine andere Persönlichkeit an und tue so, als wäre ich die, das kennen wir in einem bestimmten Bereich, im Bereich der Urkundenfälschung. Da tue ich so, als ob der Absender einer bestimmten Botschaft jemand ist, der das nie gesagt oder nie von sich gegeben hat oder eigne mir das an. Und genau darum geht es, dass auch ich, ehrlich gesagt, nur schwerlich ertragen könnte, wenn mit meinem Gesicht und mit meiner Identität Dinge im Internet betrieben würden, die mir quasi zugeordnet werden, obwohl ich damit überhaupt nichts zu tun habe. Das ist für sich schwierig. Der dritte Aspekt ist, in Berlin gibt es in der Tat einen Gesetzentwurf der Bundesjustizministerin. Und zum Glück habt ihr alle in euren Anträgen gesagt, wir wollen die Strafbarkeitslücken schließen und habt nicht darauf abgestellt, dass wir diesen Gesetzentwurf unterstützen sollten. Denn der geht in Teilen am Thema vorbei und ist auch, da bitte ich mal sensibel drauf zu gucken, manchmal etwas schwierig. Also das Strafrecht wird nicht zur Ahndung von Dingen herangezogen werden können, die nie das Licht der Öffentlichkeit erreicht haben und auch nicht bemerkt worden sind. Das Ablichten einer bekleideten Figur, das nach 184k Referentenentwurf des Bundesjustizministeriums unter Strafe gestellt werden soll, wenn ich das verbreite und so, alles in Ordnung. Aber wenn es einfach nur so passiert, ohne dass jemand davon etwas mitbekommt, sorry, dann wird man ehrlicherweise mir erklären müssen, warum das Strafrecht dabei plötzlich zur Anwendung kommen soll. Das sind aber Dinge, die im Einzelnen auch zeigen, dass wir mit diesem ganzen Bereich absolutes Neuland betreten. Die Digitalisierung bringt nicht nur schöne Seiten mit sich, sondern sie bringt auch einen Bereich mit sich, in dem Menschen offenbar meinen, die Anonymität des Internets zu Quälereien der besonderen Art nutzen zu können. Dazu brauchte es die klare Ansage auch des Rechtsstaates, nicht zuzulassen, dass im Internet rechtsfreie Räume entstehen.
0: Frau Schiefer.
4: War ich richtig? Der Schutzauftrag des Staates ist eine Kernaufgabe und bezieht sich auf digitale und analoge Gewalt. Ein Punkt, ich möchte jetzt nicht auf alles erwidern, was der Kollege gesagt hat, ein Punkt, der in zivilrechtlicher Hinsicht aber bei dem Referentenentwurf der schwarz-roten Koalition richtig gut für Betroffene ist, ist der zivilrechtliche Anspruch auf Auskunft gegenüber den Plattformbetreibern, auf Löschung, auch auf Sicherung, dass man eben noch reproduzieren kann, was da überhaupt mir passiert ist oder was vorgefallen ist, damit ich es irgendwann auch verwenden kann und auch, dass Accounts gesperrt werden können. Und das möchte ich hervorheben und das nochmal im Zusammenhang mit dem, was jetzt zur Medienanstalt gesagt wurde, weil wir diesen Punkt nicht bei uns im Antrag mit aufgenommen haben. Ich möchte klarstellen, es gibt einen Medienstaatsvertrag, Hamburg-Schleswig-Holstein. Da wurde der Medienanstalt insbesondere zu die Zulassung und die Aufsicht über den privaten Rundfunkanstalten mit Sitz in Hamburg zugewiesen. Und das ist unserer Auffassung nach auskömmlich finanziert. Davon zu unterscheiden ist der große Medienstaatsvertrag aller Länder mit den Gemeinschaftsaufgaben, die alle Landesmedienanstalten miteinander zu erfüllen haben. Und dort fällt eben die Aufsicht über die Medien, über die Intermediäre, über die Plattformen rein. Und deswegen ist zwar die Aufsicht unserer Medienanstalt Hamburg-Schleswig-Holstein örtlich zuständig für die Intermediäre, die in Hamburg sitzen, aber die Finanzierung dieser Aufgabe muss gemäß dem großen Medienstaatsvertrag als Gemeinschaftsaufgabe aller Länder geschultert werden. Das ist unsere Auffassung dazu und deswegen ist der Punkt, ohne dass wir die Wichtigkeit und die Bedeutung dieses tatsächlichen Vorgehens gegen die Plattformen und die Unterstützung von Betroffenen in irgendeiner Weise in Zweifel ziehen wollen, bei uns im Antrag nicht mit drin.
0: Schon. Frau Nies.
7: Ich würde gerne noch auf einen Aspekt eingehen, auf den noch nicht eingegangen wurde. Digitale Gewalt hat ja mehrere Formen, Deepfakes und so weiter, haben wir jetzt alles schon gehört. Digitales Stalking übrigens ein Riesenproblem. Ja. Lesubia spricht im Dunkelfeld von ungefähr jeder hunderten Frau in Deutschland, die betroffen ist in den letzten 5 Jahren von digitaler Überwachung. In sehr, sehr vielen Fällen übrigens von nahestehenden Personen, also Partner oder Ex-Partnerin. Aber ein anderer Aspekt und eine andere Form digitaler Gewalt sind, so hart das ist, ist ein Trigger-Thema, aber das muss man sagen, Gewaltvideos, die in Vergewaltigernetzwerken hochgeladen werden. Ja, also komplett aktuell ist Frauen, die zunehmend eben nicht in Clubs und Bars, sondern zu Hause betäubt werden von nahestehenden Personen, vergewaltigt werden von nahestehenden Personen. Davon werden Videos gemacht. Diese Videos werden hochgeladen in sogenannte Vergewaltigernetzwerke, Vergewaltiger-Jets auf Telegram und anderen Online-Plattformen und Gruppen. Und da sind mal diese 8 Leute drin, die diesen schrecklichen Auto-Chat geführt haben und zum Glück jetzt verurteilt wurden. Da sind aber auch mal 10.000 Leute drin in so einer Gruppe. Und das ist, deswegen wir sprechen irgendwie von neueren Gewaltphänomenen und davon, dass wir uns da langsam rantasten, aber das nimmt dann in solchen Gruppen eine Dimension und ein Ausmaß von Gewalt an, der die Kollegin Nisch hat es vorhin gesagt, einfach widerwärtig ist und gar nicht mehr beschrieben werden kann. So. Und wir gehen auch darauf ein in unserem Antrag, das ist mir nochmal sehr wichtig. Wir wollen, dass stärker proaktiv ermittelt wird, dass das BKA da auch seine Ermittlungsstrukturen ausbauen kann in dem Bereich. Denn seit den 90er Jahren hat das BKA eine Sonderermittlungsbefugnis in Bezug auf sexualisierte Gewalt an Kindern im Netz, aber nicht an Erwachsenen. So, das ist eine große Lücke. Und wir wollen, dass in dem Bereich proaktiv ermittelt wird. Es kann nicht sein, also Steuerung F hat im letzten Jahr eine große Recherche dazu rausgebracht. Die haben lange recherchiert, aber im letzten Jahr kamen dann diese ganzen Dokumentationen dazu. Wir wissen, dass das in einem Fall in Niedersachsen auch direkt zum Täter und zum Opfer geführt hat. Und das ist etwas, was wir nicht ignorieren können. Das BKA muss da gestärkt werden und muss proaktiv im Netz ermitteln können. Und wir wollen, dass der BKA-Lagebericht ausgeweitet wird und diese Form von Gewalt auch ausweist künftig und dass sie auch dargestellt wird.
0: Ja, und deswegen, meine Damen und Herren, ist es eben auch wichtig, dass wir hier und vor allem natürlich dann auch im Landtag über dieses Thema reden. Das wird dann im Parlament auch noch einmal aufgerufen werden. Am Mittwoch gegen 15.35 Uhr schalten Sie da also unbedingt gerne ein. Wie gesagt, Sie können die gesamte Sitzung des Schleswig-Holsteinischen Landtags bei Kiel.tv, bei uns im Livestream und natürlich auch bei Parler.tv verfolgen. Vielen Dank, dass Sie sich heute Abend die Zeit genommen haben, dass Sie mit dabei waren. Und meine Damen und Herren, wir sehen und hören uns dann noch einmal vor der Kieler Woche. Ja, so langsam wird das Wetter draußen ja schöner und zumindest mit so ein paar schönen Gedanken nach so einem schweren Thema hier noch einmal rauszugehen. Es geht langsam Richtung Kieler Woche und kurz davor sehen und hören wir uns wieder ab dem 16. Juni zu einer neuen Ausgabe der Förderrunde. Sendeverantwortlich für die vorangegangene Sendung ist Thomas Borowski.

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1: Es ist mal wieder soweit. Sie hören Don Bosco on Air. Wie immer mit guter Musik. Von den 80ern bis heute. Angelika hat für uns ein lecker Abnehmrezept vorbereitet. Und Marion ist der Meinung, der Mai wird mild und warm. Aber man weiß ja nie.
2: Des Weiteren laden wir euch herzlich zu unserem Maifest am 9. Mai ein.
3: Ja, darüber erzählen wir euch natürlich heute auch etwas. Mein Name ist Andreas Müller-Totolo und ich bin verantwortlich für diese Sendung.
4: Ja, hallo, liebe Hörer. Unser erstes Lied heute ist Super Trooper von ABBA.
3: Das ist übrigens Uwe, der schaut mir im Moment ein bisschen über die Schulter.

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1: Hier bin ich. Hallo, hier ist Baum das Wetter. Wir haben Anfang Mai. Und Vorsicht, die Pollen schlagen aus. Das Wetter ist ja durchwachsen. Das heißt, das kann man regnen, bewölkt sein und die Sonne kommt. Aber das wisst ihr, Regenjacke immer dabei. Viel Spaß und Maul.

0: Jetzt kommen Hanno und Wolfgang Petri. Die singen Atme. Okay, ich atme.
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0: Studio.
1: Hallo liebe Leute, hier ist eure Angelika. Der Sommer naht und wir gucken uns kritisch an, haben wir nun eine Bikini-Figur oder nicht? Falls wir schnell abnehmen müssen, gibt es hier ein Rezept, nämlich für Kräuterquark. Wir brauchen 50 Gramm Zwiebeln, ein Bund Schnittlauch, 500 Gramm Speisequark, Magerstufe und 100 Milliliter Milch. Zu guter Letzt noch ein bisschen Maggi-Würzmischung Nummer 4. Jetzt geht's an die Zubereitung. Zwiebeln schälen und in kleine Würfel schneiden. Den Schnittlauch waschen und in Röllchen schneiden. Den Speisequark mit der Milch verrühren und die Maggi-Würze dazugeben. Zum Schluss Schnittlauch und Zwiebeln einrühren. Am allerbesten schmeckt der Quark zu Folienkartoffeln oder Pellkartoffeln. Guten Appetit, eure Angelika. Und toi toi toi, hoffentlich klappt es mit der Figur. Guten Appetit.

0: Silbermond singt uns jetzt Symphonie.
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0: Am 9. Mai ist ja unser Maifest auf dem gesamten Don Bosco-Gelände. Es gibt wieder reichlich zu essen und zu trinken und so manche Attraktion.
1: Eine Attraktion ist unser Theaterstück und das spielt in einem Zirkus.
2: Da hoffen wir mal, dass wir auch gutes Wetter haben.
3: Sie sind natürlich herzlich eingeladen.
0: Clouseau singt jetzt das Abba.

0: Als nächstes kommen die Sweet mit ihrem Hit aus den 80ern.
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0: Unser letztes Lied heute. Der Gitarrengott da selbst. Santana.
1: Mit einem Beatles-Titel. While My Guitar Gently Weeps. Oder war er von George Harrison?

0: Das war schon wieder. Eine Stunde ist schon wieder rum. Wir hören uns wieder in 14 Tagen zur gewohnten Uhrzeit.
1: Ich hoffe, es hat euch gefallen.
2: Ja, das hoffe ich natürlich auch. Mein Name ist Andreas Malatotolo und ich war verantwortlich für diese Sendung. Tschüss, bis zum nächsten Mal.

0: ist die Sendung Pete und Wolfgang, Songs jenseits vom Mainstream. Verantwortlich für die Sendung ist Wolfgang Bremer. Ja, hallo, hier sind wieder Piet und Wolfgang, wie ihr schon im Vorspann gehört habt. Wir freuen uns riesig auf die Sendung, nicht wahr, Piet?
1: Hi, Wolfgang, ja, wir freuen uns riesig auf die Sendung, genau. Ich fange heute mal an mit David Bowie, einer für mich der wichtigsten Musiker so in meinem Leben. Und dann auch gleich den wichtigsten Song von ihm für mich. Das ist ein Stück, was 1971 erschienen ist, Life on Mars. Und das bezieht sich nicht auf den Planeten Mars, sondern ist eine Metapher für unintelligentes Leben außerhalb der eigenen enttäuschten Wahrheit oder Wirklichkeit. Und der Song handelt von einem Mädchen mit einem mausgrauen Haaren, das von der tristen Realität und Streitigkeiten ihrer Eltern ins Kino flieht. Dort ist sie enttäuscht, dass auf der Leinwand nur eine Wiederholung der Realität ist. Am Piano ist übrigens der später bei Yes spielende Virtuose Rick Wakeman zu hören, finde ich sehr spannend. Okay, ich verneige mein Haupt vor dir, David, live on Mars.

So, getreu unserem Motto, bis zum Ende ausspielen, lassen wir auch das, aber da wären immer noch 5 Sekunden nach gewesen. Na, so, ich habe wieder so eins dieser Alben mitgebracht heute, die einfach durchgängig so gut sind, dass man sich vorher fragt, was soll ich jetzt spielen, und ich da eigentlich nichts wirklich entscheiden konnte. Und insofern habe ich mich jetzt mal wieder, wie ich das gerne mal mache, für das Titelstück entschieden. Und zwar The Queen is Dead. Dann wisst ihr auch, um wen es geht, um The Smiths, diese erstaunliche Band mit Morrissey im Gesang, die von 82 bis 86, also 1982 bis 1986, 4 fantastische Alben produziert haben. Wir fangen mal an mit The Queen is Dead von The Smiths.

Ja, das war rockig, jetzt wird's poppig. Einen der größten Popsongs der 80er Jahre, Time After Time von Cyndi Lauper. Das Lied wurde von zahlreichen Künstlern gecovert und durch Zufall hier bei der Vorbereitung für diese Sendung habe ich mal geguckt bei YouTube, was es da gibt, und da hat Miles Davis eine unglaubliche Coverversion von Time After Time gespielt. Müsst ihr unbedingt mal reingucken, bei YouTube lohnt sich wirklich. Okay, aber wir hören jetzt das Original von Cyndi, Time After Time.

Sehr gut. Ich habe einfach The Smiths, The Queen is Dead, auf dem Plattenspieler gelassen und mache den zweiten Song. Ganz kurzes Stück, ganz anders als manche anderen Titel auf der Platte und was man sonst kennt, aber so was, so ein bisschen ohrwurmhaftig. Hört mal rein in Frankly, Mr. Shankly.

Ja, okay. This Miss. Ich mache jetzt weiter mit Al Stewart, einem britischen Singer-Songwriter. Wir haben ihn schon mal gehabt. Wolfgang, du hast ihn dabei gehabt. Und jetzt, oder bekannt von ihm, ist letztendlich das Album von 1976, also von vor 50 Jahren, Year of the Cat. Und die beiden Songs darauf, On the Border und besagtes Year of the Cat, sind echt stark. Hört da mal rein, wenn ihr euch das über den Weg läuft. Okay, aber ich habe von Al was ganz anderes im Gepäck. Und zwar gab 2000 erschien ein Tribute for Burt Jansch Album. Das heißt People on the Highway. Und hier wird die Karriere des großen schottischen Folkers, eben Burt Jansch, gewürdigt. Und dafür hören wir jetzt den Song Soho von Al.

Jetzt zu Jutta Weinhold. Der eine oder andere mag sie kennen. Musikerin, die mit der Hamburger Szene der 70er, 80er Jahre eng verbunden ist, obwohl sie in Mainz 1947 geboren wurde, ist 1976 mit ihrer LP Coming ein bisschen bekannt geworden und 78 hat sie dann die LP Jutta Weinhold gemacht. Und mancher, der in Plattenläden rumguckt, wird das Cover immer mal wieder sehen. Steht oben rechts Jutta Weinhold in dicken Buchstaben drauf und ansonsten nur ein Gesicht, das man ahnen kann, und schwarze Haare. Und wir hören einfach mal den ersten Titel und der heißt Bebop Rockin' Rollin'.

0: Ja, okay, Jutta Weinhold. Klingt nach Lindenberg, Inga Rumpf und die ganze Szene, ne? Haben wir uns gerade drüber unterhalten, Wolfgang. Okay, ich hatte eben ein Burt Jansch Tribute-Song und jetzt kommt der im Original, der Schotte. Burt Jansch gründete 1966, also vor 60 Jahren, die britische Folk-, Jazz-, Rockband Pentangle. Und neben seiner Arbeit mit Pentangle hat er auch so ganz viele Solo-Scheiben rausgebracht. Er ist für mich auch einer der ganz großen Folk-Leute. Und wir spielen gleich Lily of the West von ihm. Das ist ein traditioneller Folk-Song, der gecovert wurde von Bob Dylan, vor allen Dingen von Joan Baez. Die erste Version von 1961, also ist schon sehr lange her. Und ich habe eine etwas seltene CD dabei von ihm, von Bird. Und zwar Live at the 12 Bar. Das ist eine autorisierte Bootleg-Aufnahme, die früher. Also Bootleg
1: fragt
0: ist
1: sich, wer die autorisiert hat.
0: Ja, fragt sich, wie die, genau. Und da ist ein Live-Konzert zu hören, altes von ihm, und davon spielen wir jetzt The Lily of the West.
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Bevor wir jetzt gleich von Jutta Weinhold Bloody Sunday hören, die uns regelmäßig zuhören, wissen, dass ich immer mal so kleine Dinge aufschreibe, die mir wichtig sind, zu kleinen Büchern zusammenfasse, die nie ein Verlag veröffentlichen wird, weil kein Verlag so kurze Stories haben will. Insofern, mach ich mal an, das heißt Bubi und das hat mit Jutta Weinhold zu tun, na klar. Erfahrungen und Mitteilungen kündigen sich an. Man versteht es nur nicht immer. Vor ein paar Tagen habe ich mich, wie immer mal wieder, wenn ich an dem Beerdigungsinstitut vorbeigekommen bin, gefragt, ob mein Mitschüler gleichen Namens dort wohl heute Geschäftsführer oder irgend so etwas sei. Damals, als ich 18 war und er ein oder zwei Jahre älter, hatte er allerdings komplett andere Lebenspläne gehabt. Er war der Drummer der Schulband. Auf jeder Klassen- und Schulfete war er mit seiner Band da und spielte das, was wir Ende, Mitte der 70er Jahre so hörten. Ziemlich heavy war das meiste. Wir kamen gut miteinander aus, ohne besonders eng befreundet gewesen zu sein. Ich mochte schon damals vor allem diejenigen, die anders waren, die ihren eigenen Weg gingen. Irgendwann zu der Zeit, als wir aufs Abitur zugingen, erzählte Bubi, dass er nun in der Band von Jutta Weinhold spielen würde und dass die gesamte Band sich die Haare tief schwarz färben würde. Das letzte Mal, an das ich mich erinnern kann, sah ich ihn, wie er im damaligen Winterholder Fährhaus spielte und ich mit meiner neuen Freundin da war, die bei dieser Gelegenheit meine Clique kennenlernte. Das muss also im Herbst 1977 so gewesen sein. Nun habe ich Fotos von ihm gesehen im Internet, viele Fotos. Ich suchte nämlich Informationen zu der Bandgeschichte von Jutta Weinhold für einen Vinylabend, den ich vorbereitete. Ein Abend über starke Sängerinnen am Ende der 70er, Anfang 80er Jahre. Dort tauchte sein Name auf mit dem Hinweis, gestorben 2018. Ich stockte und dachte unwillkürlich, wieder einer, den ich nicht wieder treffen könnte, obwohl er zu denen gehört, die ich gerne nochmal gesprochen hätte. Ich habe mir gleich einige Nachrufe durchgelesen. Er scheint ein sehr anerkannter Drummer in der Heavy-Metal-Szene gewesen zu sein, ist mit allen möglichen Leuten aufgetreten, hat Aufnahmen gemacht, hat auch eine eigene LP veröffentlicht. Jutta Weinhold scheint über all die Jahre sehr mit ihm verbunden gewesen zu sein. In einem der durchweg einfühlsamen und sehr betroffenen Nachrufe stand, in welchen Szene-Kneipen man Bubi meist angetroffen hat. Das waren nicht die Kneipen, in die ich gegangen bin.

0: Knister, Knister. Ich liebe das, wenn Vinyl auf dem Plattenteller liegt und es knistert noch.
1: Ich auch.
0: Ja. Okay, wir haben in den vergangenen Sendungen immer wieder Stücke von Van Morrison gebracht und jetzt wird es Zeit, mal zurück zu den Anfängen zu gehen von Van the Man. Er war 1964 Gründungsmitglied der Band Them und 1966 coverten sie den Dylan-Song It's All Over Now, Baby Blue.

So, wir kehren nochmal wieder in die 80er Jahre zurück, nämlich zu dem Album der Toten Königin, The Queen is Dead von The Smiths, und hören uns, ich wollte sagen, schauen uns mal, hören uns mal den Titel Big Mouse Strikes Again an.

0: Platte könnten wir eigentlich auch weiterlaufen lassen, habe ich eben gedacht, aber das passt ja nicht zum Konzept der Sendung. Wir wollen ja verschiedenste Dinge hier machen und insofern kommt auch noch was. Allerdings gehen wir schon wieder ganz stark aufs Ende der Sendung zu und ich darf nicht verpassen zu sagen, dass die Verantwortung für diese Sendung bei Wolfgang Bremer bei mir liegt. Das gehört hier beim offenen Kanal dazu. Wir sind, das kann man auch mal sagen, super froh, dass wir hier beim offenen Kanal in Lübeck immer so nett betreut werden, dass wir einen, wie ich finde, tolles Studio zur Verfügung haben, immer eine helfende Hand. Von daher mal ein ganz großes Dankeschön und ein Applaus an die Leute da hinter der Scheibe. Ganz super. Ja, das habe ich zu sagen gehabt offiziell. Ihr hört die Sendung jetzt gerade, Piet und Wolfgang, Musik jenseits vom Mainstream vom 21. April. Es sei denn, ihr hört die Wiederholung, wie immer am ersten Mittwoch des Folgemonats, also am 6. Mai diesmal. Das bedeutet auch, die nächste Sendung von uns hört ihr am dritten Dienstag des Monats um 14 Uhr, nämlich am 19. Mai, worauf wir uns schon riesig freuen. Sag ich mal, auch wenn wir nichts von euch mitkriegen, dass wir irgendwie in Kontakt stehen. So, das waren meine Ansagen, Piet.
1: Okay, Wolfgang. Ja, wir kommen jetzt zum letzten Song dieser Sendung und da habe ich den amerikanischen Jazz-Gitarristen George Benson dabei. Wir spielen von ihm eine Coverversion des Welthits von den Mamas and Papas, California Dreamin'. Und Benson spielte den Song auf seinem Album White Rabbit im Jahr 1972 ein. Zu hören war das Stück oft im legendären Kaisersaal in der Eschenburgstraße in Lübeck und daher kenne ich ihn. Ich habe da quasi meine Jugend verbracht und vielleicht hat jemand von euch noch Erinnerungen an den Saal. Schreibt doch gerne mal. Okay, macht's gut, Leute, und bis bald. California Dreamin'.
0: Ja, auch von mir ein herzliches Auf Wiedersehen. Wir freuen uns auf euch. Los geht's.

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1: Mittwochabend, 21 Uhr, es ist schon wieder Zeit für diese eine Sendung in der Woche, für die Klangstube bei Lübeck FM. Im Studio sind Markus Tranto
2: und Julian Gebler.
1: Tja, das Wetter ist ja ein bisschen unbeständig im Moment. Ich habe zu Hause gerade wieder die Heizung aufgedreht. Wir hier in der Klangstube sind aber beständig, egal welche Wetterkapriolen es da draußen gibt. Wir bringen euch neue Musik jeden Mittwochabend hier auf diesem Sendeplatz. Und die erste von 6 Neuvorstellungen, die hat Julian jetzt.
2: Ja, und dabei geht es jetzt um einen, der weigert sich mit Händen und Füßen als One-Hit-Wonder abgestempelt zu werden.

Shaboozy mit seinem Bar-Song war ein Sommerhit im Jahre 2024. Und jetzt kehrt er zurück und kündigt die Outlaw-Era an. Genauer gesagt, The Outlaw Cherry Lee and Other Western Tales. So der Name seines neuen Albums, das Ende Juli, also mitten im Hochsommer, erscheint. Und das Album, das wird ein richtiges Konzeptalbum. Also sowas, was 2026 in Zeiten von Spotify-Playlisten nicht unbedingt alltäglich ist. Das Album wirkt dabei fast schon wie ein filmisch inszeniertes Projekt, als ein erzählerisch aufgebautes Western-Epos, in dem Country, Hip-Hop und Pop aufeinandertreffen. Die Story darin, eine tragische, mystische Geschichte von Rache, Liebe und Transformation. Den Auftakt macht jetzt die Single Born to Die, die jetzt Shaboozy so ein bisschen als Schlachtruf inszenieren wird.

0: Bands, die es leider nicht mehr gibt. Kapitel 369 war das. Wrong Kong, eine deutsch-kanadische Popband, gegründet 2007, Auflösung 2017. Das war ihr größter Hit sozusagen. Das war viel in der Lübeck FM Klangstube.
1: Als Mundart-Rapper und Freundschaftsprojekt haben Christian Severin und Nicola angefangen, sind zum Deutschrap gekommen und haben sich schließlich in Indie-Rock und Indie-Pop eingerichtet. Das ist eine anständige musikalische Reise, die Koala Codex aus der Schweiz in den vergangenen Jahren absolviert haben. Und bei all dem, was mit Indie zu tun hat, ne, da sind die Jungs bei uns hier in dieser kleinen Sendung ja goldrichtig. Ihre aktuelle Nummer heißt Hoch und sie ist eine richtig eingängige Abtemponummer, der man den Schweizer Zungenschlag der Jungs fast gar nicht anhört. Hier sind Koala Codex.

0: Zutsch singt Driving with my eyes closed aus dem Jahre 2022. Das ist für alle, die uns jetzt im Auto hören, bitte nicht nachzumachen. Hier ist die Klangstube von Lübeck FM und jetzt gibt's wieder neue Musik.
1: Crooked Colors heißt das Projekt des Australiers Philip Slabber, das schon seit gut 10 Jahren verlässlich tanzbare und zugleich melancholische Popstücke fabriziert. Vielleicht erinnert ihr euch, Anfang April

0: Indie-Rock, bis die Zahnfee kommt. Das war Toothless mit Sisyphus in der Lübeck FM Klangstube am Mittwochabend.
1: Es geht nach Kalifornien und der Sound, der uns jetzt erwartet, ist alles andere als typisch Sunny California. Der Alternative-Pop von Ella Bow, der geht ohne weiteres als Dark-Pop durch, ja, wenn es sowas gibt. Und das gilt auch für ihre Single Bloody Mary. Bevor es den Titel allerdings gibt, noch ein paar Key-Facts für alle, die Ella noch nicht kennen. Sie hat vor 2 Jahren ihre erste EP veröffentlicht, schreibt und produziert ihre Musik weitgehend selbst und ist aktuell vor allem als Support für andere Artists unterwegs, wenn sie auf Live-Bühnen steht. Sie hat aber durchaus, finden wir, das Zeug zur Headlinerin. Hier ist Ella Bow.

0: Das ist Lübeck FM an einem Maiabend, der beweist, dass lange noch kein Sommer ist. Ihr hört die Klangstube und unser Markenzeichen in dieser Sendung ist Musik, die ihr aller Wahrscheinlichkeit noch nicht gehört habt, Julian.
1: So ist es, aber jetzt ist erstmal Märchenzeit in der Klangstube. Das Thema Alice im Wunderland, die Protagonistinnen Ella Red und Peggy. Ella zählt mit über 4,5 Millionen Streams monatlich zu den aktuell spannendsten neuen Stimmen und Peggy, die erreicht mit ihrem Storytelling-Pop ein weltweites Publikum um so rund 9 Millionen monatliche Hörer. Ist nicht schlecht. Zusammen interpretieren sie jetzt also Alice im Wunderland neu. Herausgekommen ist dabei ein Popsong mit einer cineastischen Atmosphäre, die erzählt von Eskapismus, Tagträumen und dem Wunsch, jemand anderes zu sein. Ella Red und Peggy mit Alice.

0: Diese Band schreckt nicht vor den harten Themen zurück. Das war Accidental Bird, die Band um den Songwriter Stefan Honig mit seinem Song Climate Change in der Lübeck FM Klangstube.
1: Jetzt nochmal ein bisschen deutsche Musik zum guten Schluss. Green und Max Grimm legen ihre Nummer Wimpernschlag vor. Darin tun die beiden Musiker alles, um die letzten Winter-Vibes wegzusingen, finde ich. Das machen sie nicht nur textlich, sondern auch musikalisch. Inhaltlich geht es darum, wie schnell schöne Momente doch vorbeigehen, nämlich in einem Wimpernschlag. Und musikalisch wird das von einem Reggae-Beat unterstützt, der durchaus auch in den Hochsommer passen würde. Hier sind Green und Max Grimm mit Wimpernschlag.
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0: Virgin mit Another 9 Days. So lange müsst ihr nicht auf uns warten. Die Klangstube ist schon in Another 7 Days wieder da.
1: Und falls euch auch das zu lang ist bis zur nächsten Show, um unsere wunderschönen Stimmen noch einmal hören zu dürfen, ja, dann habe ich den ultimativen Tipp für euch. Die letzten Shows könnt ihr alle nachhören in der Mixcloud unter mixcloud.com/LRL. Bis dahin, bis nächste Woche.
0: Bis dahin, macht's gut. Tschüss.

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